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1: Im Moment ziehen vor allem im Nordwesten noch Schauer und Gewitter durch. Ansonsten ist es aber nur locker bewölkt und trocken. Die Werte gehen bis in der Früh runter auf 21 bis 15 Grad. Heute am Mittwoch, da scheint wieder häufig die Sonne. Zum Abend hin entstehen aus den Alpen heraus aber erneut Gewitter. Die Höchstwerte erreichen 30 Grad in der Rhön und bis zu 36 Grad an der unteren Donau. Morgen am Donnerstag von den Alpen bis Niederbayern Schauer und Gewitter und nicht mehr ganz so heiß.
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1: Zwei Meldungen haben wir. Einmal die A6 Pilsen Richtung Nürnberg. Bitte aufpassen. Zwischen Leuchtenberg und Wernberg Ost, da steht auf den Standstreifen ein unbeleuchtetes Pannenauto. Und noch die A96 Bregenz Richtung München. Hier zwischen der Grenze Lindau und Sigmarszell ein defekter Schwertransporter. Und der steht hier auf der rechten Spur.
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2: Ich bin Hendrik Daum. Rund 72.000 Migranten sind vergangene Woche in die spanische Nordafrika-Exklave Ceuta gelangt. Etwa 70.000 von ihnen sind inzwischen nach Marokko zurückgekehrt. Einige der EU-Mitgliedstaaten hatten Spanien wegen des Vorfalls heftig für seine Migrationspolitik kritisiert. Jetzt haben sich die EU-Innenminister in einem Krisenmeeting ausgesprochen. Was dabei rausgekommen ist, das berichtet Ursula Winkler.
3: Sie wollen künftig besser vorbereitet sein durch Frühwarnsysteme. Dazu gehört zum Beispiel auch, genauer in die sozialen Medien zu schauen. Denn viele Migranten hatten gesagt, sie seien durch Videos und Nachrichten bei TikTok und Co. auf die angeblich offene Grenze aufmerksam geworden. Sonst hätten sicher nicht zigtausende diese gefährliche Reise angetreten. Mindestens 75 Menschen starben ja im Meer. Der Ansturm hatte auch für Streit zwischen den EU-Ländern gesorgt. Jetzt lobten aber die Innenminister das rasche Handeln der spanischen Behörden.
2: Über der Ostsee ist es erneut zu einem militärischen Zwischenfall gekommen. Die polnische Luftwaffe hat dort nach eigenen Angaben ein russisches Aufklärungsflugzeug abgefangen, zum dritten Mal innerhalb weniger Tage. Polen spricht von provokativen Aktionen Russlands. Der polnische Luftraum sei aber nicht verletzt worden. Im Streit um den Bau eines neuen Sessellifts im Allgäu haben sich Naturschützer und Betreiber geeinigt. Die Oberstdorf-Kleinwalsertal-Bergbahnen verpflichten sich durch den Vergleich zu weiteren Schutzmaßnahmen im betroffenen Gebiet. Da geht's laut Landesbund für Vogel- und Naturschutz etwa um Tiere wie Birkhuhn, Alpenmosaikjungfer, Zitronenzeisig und Waldbirkenmaus. Im Gegenzug kann die Scheittobelbahn am Fellhorn bei Oberstdorf jetzt gebaut werden. Sie soll schon im kommenden Winter den Betrieb aufnehmen. FIFA-Boss Gianni Infantino hat Medienberichten zufolge für den heutigen Mittwoch zu einer Krisensitzung des Weltverbands nach Marokko geladen. Der heftig in der Kritik stehende FIFA-Boss, heißt es, habe wichtige Mitarbeiter zu einem Treffen in die Hauptstadt Rabat beordert. Allerdings sei unklar, was er dort genau besprechen wolle. Infantino hatte zuletzt für eine Welle der Empörung in der Fußballwelt gesorgt, als seine Pläne zum Verkauf von WM-Rechten an Investoren bekannt wurden.
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2: Im Moment ziehen vor allem im Nordwesten noch Schauer und Gewitter durch. Ansonsten ist es aber nur locker bewölkt und trocken. Die Werte gehen bis in der Früh runter auf 21 bis 15 Grad. Heute am Mittwoch, da scheint wieder häufig die Sonne. Zum Abend hin entstehen aus den Alpen heraus aber erneut Gewitter. Die Höchstwerte erreichen 30 Grad in der Rhön und bis zu 36 Grad an der unteren Donau. Morgen am Donnerstag von den Alpen bis Niederbayern Schauer und Gewitter und nicht mehr ganz so heiß.
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2: Eine Meldung haben wir von der A9 Berlin Richtung Nürnberg. Die ist jetzt gesperrt worden zwischen Trockau und Pegnitz. Hier läuft eine Unfallaufnahme.
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3: Ich bin Hendrik Daum. Die EU-Staaten wollen nach ihrem Streit über die Migrationskrise in Ceuta künftig geschlossener auftreten. Außerdem wollen sie durch Frühwarnsysteme besser vorbereitet sein. Das teilten die Mitgliedsländer nach einer Videokonferenz der Innenminister mit. Vergangene Woche waren insgesamt rund 72.000 Migranten in die spanische Nordafrika-Exklave Ceuta gelangt. Rund 70.000 von ihnen sind inzwischen nach Marokko zurückgekehrt. Aus Madrid berichtet Julia Macher.
4: Spanien sieht sich gestärkt. Alle EU-Partner hätten die schnelle Reaktion und das effiziente Krisenmanagement gelobt, so der Innenminister. Nachdem vergangene Woche Zehntausende Migranten schwimmend und kletternd in die spanische Exklave Ceuta drängten, hatten mehrere Länder Madrids liberale Einwanderungspolitik dafür verantwortlich gemacht.
3: Die Serie von Enthüllungen über alarmierende Hackerfähigkeiten führender KI-Modelle reißt nicht ab. Jetzt ertappten britische Sicherheitsforscher künstliche Intelligenz beim Versuch, in Eigeninitiative eine Schwachstelle in öffentlich zugänglicher Software einzuschleusen. Um damit durchzukommen, versuchte das KI-Modell der Entwicklerfirma Anthropic sogar, per E-Mail einen zuständigen Menschen zu manipulieren. In der Nähe von Schneitzelreuth im oberbayerischen Landkreis Berchtesgadener Land brennt aktuell ein Wald am Kranzbergkogel. Eine Drohne der Feuerwehr hat eine Brandfläche von mehreren hundert Quadratmetern ausgemacht. Ein Polizeihubschrauber hat bereits erste Löschversuche aus der Luft unternommen. Gleichzeitig waren Feuerwehrkräfte am Boden im Einsatz. Am späten Abend wurden die Löscharbeiten wegen der Dunkelheit ausgesetzt. Sie sollen heute mit mehreren Löschhubschraubern koordiniert fortgesetzt werden. Ziel ist es, die Flammen am Steilhang gezielt einzudämmen. Der massiv in der Kritik stehende FIFA-Präsident Infantino hat für heute zu einer Krisensitzung des Weltverbands nach Marokko geladen. Das berichten englische Medien. Zu dem Treffen habe Infantino wichtige Mitarbeiter in die Hauptstadt Rabat beordert. Allerdings sei völlig unklar, was der FIFA-Chef genau besprechen will. Infantino hatte zuletzt für Empörung in der Fußballwelt gesorgt, als seine Pläne bekannt wurden, WM-Rechte an Investoren zu verkaufen.
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3: Heute scheint wieder häufig die Sonne. Dabei wird es drückend schwül. Die Höchstwerte erreichen 30 Grad in der Rhön und bis zu 36 Grad an der unteren Donau. Zum Abend hin entstehen aus den Alpen heraus erneut Gewitter, örtlich mit Unwetterpotenzial. Morgen am Donnerstag von den Alpen bis Niederbayern Schauer und Gewitter und nicht mehr ganz so heiß.
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3: Eine Meldung haben wir von der A9 Berlin Richtung Nürnberg. Hier läuft aktuell eine Unfallaufnahme zwischen Trockau und Pegnitz. Die Sperre ist jetzt aufgehoben worden. Die mittlere und die rechte Spur bleiben aber gesperrt.
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2: Ich bin Hendrik Daum. Einen schönen guten Morgen. Die EU-Staaten wollen nach ihrem Streit über die Migrationskrise in Ceuta künftig geschlossener auftreten. Außerdem wollen sie durch Frühwarnsysteme besser vorbereitet sein. Das teilten die Mitgliedsländer nach einer Videokonferenz der Innenminister mit. Vergangene Woche waren insgesamt rund 72.000 Migranten in die spanische Nordafrika-Exklave Ceuta gelangt. Rund 70.000 von ihnen sind inzwischen nach Marokko zurückgekehrt. Die Serie von Enthüllungen über alarmierende Hackerfähigkeiten führender KI-Modelle reißt nicht ab. Jetzt ertappten britische Sicherheitsforscher künstliche Intelligenz beim Versuch in Eigeninitiative, eine Schwachstelle in öffentlich zugängliche Software einzuschleusen. Um damit durchzukommen, versuchte das KI-Modell der Entwicklerfirma Anthropic sogar, per E-Mail einen zuständigen Menschen zu manipulieren. In Bayerns Nahverkehr soll ab dem kommenden Jahr schrittweise ein neues In-Out-Ticketsystem eingeführt werden. Fahrgäste checken dazu per Smartphone vor Fahrtbeginn ein und am Ziel wieder aus. Der Fahrpreis wird danach automatisch berechnet. Damit sollen Fahrten künftig bayernweit auch über Verbundgrenzen hinweg möglich sein, ohne dass Kunden Tarife kennen müssen. Ein ähnliches System gibt es bereits in einigen Verkehrsverbünden wie München. Dort läuft es unter dem Namen Swiping. FIFA-Boss Gianni Infantino hat Medienberichten zufolge für den heutigen Mittwoch zu einer Krisensitzung des Weltverbands nach Marokko geladen. Der heftig in der Kritik stehende FIFA-Boss, heißt es, habe wichtige Mitarbeiter zu einem Treffen in die Hauptstadt Rabat beordert. Allerdings sei völlig unklar, was er dort genau besprechen wolle. Infantino hatte zuletzt für eine Welle der Empörung in der Fußballwelt gesorgt, als seine Pläne bekannt wurden, WM-Rechte an Investoren zu verkaufen.
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2: Heute scheint wieder häufig die Sonne. Dabei wird's drückend schwül. Die Höchstwerte erreichen 30 Grad in der Rhön und bis zu 36 Grad an der unteren Donau. Zum Abend hin entstehen aus den Alpen heraus erneut Gewitter. Örtlich mit Unwetterpotenzial. Morgen am Donnerstag von den Alpen bis Niederbayern Schauer und Gewitter und nicht mehr ganz so heiß.
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2: Eine Meldung haben wir von der A9 Berlin Richtung Nürnberg. Hier läuft eine Unfallaufnahme zwischen Trockau und Pegnitz. Die rechte und die mittlere Spur sind gesperrt.

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2: Ich bin Hendrik Daum. Einen schönen guten Morgen. Die EU-Staaten wollen nach ihrem Streit über die Migrationskrise in Ceuta künftig geschlossener auftreten. Außerdem wollen sie durch Frühwarnsysteme besser vorbereitet sein. Das teilten die Mitgliedsländer nach einer Videokonferenz der Innenminister mit. Vergangene Woche waren insgesamt rund 72.000 Migranten in die spanische Nordafrika-Exklave Ceuta gelangt. Rund 70.000 von ihnen sind inzwischen nach Marokko zurückgekehrt. Die Serie von Enthüllungen über alarmierende Hackerfähigkeiten führender KI-Modelle reißt nicht ab. Jetzt ertappten britische Sicherheitsforscher künstliche Intelligenz beim Versuch, in Eigeninitiative eine Schwachstelle in öffentlich zugängliche Software einzuschleusen. Um damit durchzukommen, versuchte das KI-Modell der Entwicklerfirma Anthropic sogar, per E-Mail einen zuständigen Menschen zu manipulieren. In Bayerns Nahverkehr soll ab dem kommenden Jahr schrittweise ein neues In-Out-Ticketsystem eingeführt werden. Fahrgäste checken dazu per Smartphone vor Fahrtbeginn ein und am Ziel wieder aus. Der Fahrpreis wird danach automatisch berechnet. Damit sollen Fahrten künftig bayernweit auch über Verbundgrenzen hinweg möglich sein, ohne dass Kunden Tarife kennen müssen. Ein ähnliches System gibt es bereits in einigen Verkehrsverbünden wie München. Dort läuft es unter dem Namen Swiping. FIFA-Boss Gianni Infantino hat Medienberichten zufolge für den heutigen Mittwoch zu einer Krisensitzung des Weltverbands nach Marokko geladen. Der heftig in der Kritik stehende FIFA-Boss, heißt es, habe wichtige Mitarbeiter zu einem Treffen in die Hauptstadt Rabat beordert. Allerdings sei völlig unklar, was er dort genau besprechen wolle. Infantino hatte zuletzt für eine Welle der Empörung in der Fußballwelt gesorgt, als seine Pläne bekannt wurden, WM-Rechte an Investoren zu verkaufen.
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2: Heute scheint wieder häufig die Sonne. Dabei wird's drückend schwül. Die Höchstwerte erreichen 30 Grad in der Rhön und bis zu 36 Grad an der unteren Donau. Zum Abend hin entstehen aus den Alpen heraus erneut Gewitter, örtlich mit Unwetterpotenzial. Morgen am Donnerstag von den Alpen bis Niederbayern Schauer und Gewitter und nicht mehr ganz so heiß.
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2: Eine Meldung haben wir von der A9 Berlin Richtung Nürnberg. Hier läuft eine Unfallaufnahme zwischen Trockau und Pegnitz. Die rechte und die mittlere Spur sind gesperrt.

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2: Hier sind die Nachrichten mit Lisa Nagler. Wir sind wieder mal Vorreiter in München beim einfachen Bus- und Bahnfahren. Die Funktion MVV Swipe, die gibt's bei uns schon seit über 1,5 Jahren.
3: Einfach in der App nach rechts zwischen, einsteigen nach links zwischen. Das sind alles Themen, die ganz wichtig sind. Wir wollen am Schluss das Einsteigen in Bus und Bahn so attraktiv wie möglich machen.

0: MVV-Chef Bernd Rosenbusch im Interview. Mit der Funktion zahlen wir wirklich nur das, was wir auch wirklich fahren. Nach der Fahrt wird dann automatisch der günstigste Preis berechnet. Und dieses System plant die Staatsregierung jetzt für ganz Bayern, also auch für weitere Regionen bei uns, wie Ebersberg, Dachau oder auch Starnberg. Von den Öffentlichen auf die Straßen. Verkehrschaos ist da vorprogrammiert, wenn die Tierparkbrücke neu gebaut wird und für ganze 2 Jahre voll gesperrt ist. Wir haben berichtet, jetzt gibt's Widerstand gegen die Pläne. München-Reporter Andi Weinhold.
1: Dass der Neubau nötig ist, da sind sich alle einig. Das Holz ist morsch und die Brückenkonstruktion in die Jahre gekommen. Die Dauer ist der Streitpunkt. 2 Jahre seien viel zu lang und nicht zumutbar, sagt die CSU im Stadtrat. Die Befürchtung? Ein Verkehrskollaps in Thalkirchen, Harlaching, Untergiesing und Sendling. Das Baureferat soll die veranschlagte Dauer jetzt erklären. Im Herbst stimmt der Stadtrat über die Pläne ab.
0: Trotz teils heftigen Gewittern mit Starkregen und Hagel in der Nacht bei uns, es bleibt zu trocken. Einsatzkräfte kämpfen gegen einen neuen Waldbrand in einem beliebten Ausflugsziel im Berchtesgadener Land. Ein Wald am Kranzbergkugel brennt auf mehreren 100 Quadratmetern. Hubschrauber haben schon erste Löschversuche gestartet. Heute früh soll es weitergehen. Er ist mehr als umstritten. Bahnt sich das aus für FIFA-Präsident Infantino an? Für heute hat er zu einem Krisentreffen des Weltverbands nach Marokko geladen, berichten englische Medien. Was der Schweizer da genau besprechen will, ist nicht bekannt. Infantino hatte wieder mal für heftige Kritik in der Fußballwelt gesorgt, wegen seinen Investorenplänen zum Verkauf von WM-Rechten. Das waren die Nachrichten und jetzt Wetter und Verkehr mit Lukas Dombo.
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4: Heute auf jeden Fall noch mal einer der heißeren Tage der Woche. Aber es gibt einen kleinen Haken. Genau wissen, wie es wird mit dem Charivari München-Wetter. Erstmal jetzt in der Früh ist es schon wirklich schön und vor allem auch angenehm. Wir sind schon bei knapp über 20 Grad. Später gehen wir noch hoch auf über 30, so 32 Grad. Also schon heiß. Der Haken daran, ja, der ist der Abend heute. Also über den Tag hält es gut, aber dann in den Abend rein, da kommen immer wieder Schauer und auch Gewitter auf uns zu. Ja, also dass ihr das auf dem Schirm habt, vielleicht nicht die Gartenpolster draußen im Garten liegen lassen. Ja, auch morgen nochmal dasselbe am Donnerstag. Und insgesamt sehen wir jetzt, in Richtung Wochenende kühlt es ein klein bisschen wieder runter auf unter 30 Grad.
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4: So, und wir schauen auf die Straßen. Vieles noch nicht los, aber wir haben eine Meldung von der A995 München in Richtung Kreuz München Süd zwischen Taufkirchen West und Oberhaching. Da staut sich schon ein bisschen, verliert ihr aktuell knapp 10 Minuten.
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4: Und neue Blitzer, da haben wir einen, und zwar in Grünwald auf der Kaiser-Ludwig-Straße. Und habt ihr noch mehr, gerne auch durchklingeln. Die Nummer wie immer, die 089 für München, 57 95 5.
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5: Wobei wir den Tag eigentlich auf Schwitzwoch umtaufen könnten, oder?
4: Der ist nicht schlecht. Schwitzwoch ist gut.
5: Was hast du vorhin gesagt? Tatsächlich wieder über 30 Grad.
4: Ja, wieder über 30 Grad heute.
5: Ich find's ein bisschen schwierig, aber wir müssen mal drüber sprechen. Mehr dazu gleich.
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0: weiß, dass ich mich jetzt so unfassbar unbeliebt machen werde.
1: Na dann mach das mal.
0: 95,5 Charivari hier. Hello, hello. Rein geht's in den Mittwoch, in den Ü30-Grad-Mittwoch, ne?
1: Ja.
0: Es ist zu heiß. Sagen wir, wie es ist. Ich kann nicht mehr. Ich habe da keinen Bock mehr drauf. Ich frag mich, wann endlich Herbst?
1: Und ich kann das überhaupt nicht verstehen. Ist doch geil. Endlich mal nochmal ein bisschen Sommer, nochmal baden gehen, nochmal schön heiß, nochmal eine Runde schwitzen.
0: Na, es klang.
1: Bist du echt schon so fertig mit dem Sommer, oder?
0: Ich wette, viele von euch werden jetzt sagen, ja, Mai, die ist schwanger. Natürlich kann sie es nicht mehr aushalten. Ich glaube nicht, dass es nur an der Schwangerschaft irgendwie liegt. Ich sehe auch auf Social Media wahnsinnig viele Leute, die sich darüber beschweren und sagen, hey, ich pack diese Ü30-Grad-Tage nicht mehr.
1: Das ist schon wieder so typisch deutsch. Im Winter heulen sie alle rum. Oh, es ist so kalt. Wann ist endlich Sommer? Und dann ist mal ein paar Tage Sommer und mal geil heiß. Und dann ist es auch schon wieder zu heiß. Also ich bin noch voll im Sommerfeeling.
0: Wobei, dieses Jahr ist schon krass, oder? Du hast ja auch ein paar Statistiken für uns rausgesucht.
1: Ja, das stimmt tatsächlich. Bisher hatten wir um die 27 sogenannte Hitzetage. Also Tage mit über 30 Grad. Das ist schon eine ganze Menge. Und ich meine, wir haben auch erst Anfang August. Die letzten Jahre waren es zum Teil nur 9 oder 10 Hitzetage. Aber ich persönlich sage lieber 27 Hitzetage. Als halt nur 9.
0: Was sagt ihr denn? Zu heiß?
1: Oder vielleicht auch genau richtig?
0: Schickt uns gerne eine WhatsApp, gerne natürlich auch als Sprachnachricht. Die Nummer gibt's auf charivari.de.

0: Wir starten in den Mit- bzw. Probierwoch. Obacht bitte!
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0: Immer mittwochs testen wir für euch die neuesten Produkte aus den Supermärkten in München, Stadt und Land. Und heute, passend zum August, dem Sommer, diesen unfassbar heißen Tagen und auch zu den Ferien, Eis.
3: Natürlich.
0: Verschiedene neue Eis gibt's aktuell. Das erste, mit dem wir starten, Raffaello.
3: Das ist ein Steckerl-Eis. Es ist rund, es ist weiß, es hat Kokos und Mandelswirl. Steht wirklich so auf der Packung. Aha. Swirl heißt Swirl. Das. Mhm.
0: Drei Stück sind ja in der Packung drin. Kostenpunkt 3,89 Euro. Also günstig ist was anderes.
3: Ah, ja, das ist ein Markeneis.
0: Aber ich liebe ja Raffaello, deswegen bin ich auf das Eis selber sehr gespannt.
3: Ich bin auch ein sehr großer Kokos-Fan.
0: Also. Gucken wir mal. Mhm.
3: 10 von 10.
0: Geil. Oh mein Gott.
3: Mm. Ich beanspruche jetzt die weiteren Eis, die wir noch haben im Kühlschrank, für mich übrigens.
0: Mm-mm. Wir haben doch gerade gesagt, dass drei drinnen sind. Jetzt hat jeder von uns eins, das andere teilen wir uns noch.
3: Na gut. Boah, aber das ist richtig gut. Das ist richtig gut.
0: Sehr erfrischend und einfach auch mal toll, finde ich, dass es nicht dieses typische Schoko-Schoko-Schoko-Ding ist.
3: Ja, aber man muss wirklich Kokos mögen, weil das ist schon extrem.
0: Mhm. Achso, ich wollte noch was sagen.
3: Ja, du, bitte.
0: Wir testen den ganzen Morgen die neuen Eis aus den Supermärkten in München, Stadt und Land. Also unbedingt dranbleiben und entschuldigen, dass ich mit vollem Mund spreche. Das macht man nicht, gell? Meine Mama wird mich jetzt schimpfen. Damit ihr wisst, wo ihr zuschlagen könnt und was ihr besser stehen lassen könnt. Aber hier, oh, lecko mio.
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0: Einen ganz fantastischen Mittwoch wünsche ich euch.
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2: Hier sind die Nachrichten mit Lisa Nagler. Damit öffentlich fahren bei uns

0: einfacher wird in ganz München und der Region. MVV Swipe gibt's dafür in München schon über 1,5 Jahre. Das System ist jetzt für ganz Bayern geplant, hat die Staatsregierung angekündigt, ab dem kommenden Jahr. Einmal vorm Einsteigen in der Handy-App Vision, beim Aussteigen wieder. So zahlen wir den garantiert günstigsten Preis. Alarmierend und erschreckend. Britische Sicherheitsforscher haben eine neue Fähigkeit von künstlicher Intelligenz entdeckt. In einem Test hat ein KI-Modell nicht nur versucht, öffentlich zugängliche Software zu hacken, sondern auch einen Menschen per Mail zu manipulieren. Laut des Unternehmens hat das KI-Modell falsche Identitäten erschafft und Phishing-Mails versendet. Und noch die gute München-Nachricht. Wieder mal ganz oben mit dabei ist der Münchner Flughafen. Er wurde nicht nur in einer neuen europaweiten Auswertung zum besten deutschen Flughafen gewählt, sondern wurde jetzt auch für seine Barrierefreiheit ausgezeichnet. Wer zum Beispiel mit dem Rollstuhl unterwegs ist, kommt im Erdinger Moos besonders gut zurecht. Das waren die Nachrichten aus München Stadt und Land.
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3: Der Mittwoch ist ein bisschen ein zweischneidiges Schwert. Wir gehen es jetzt mal Stück für Stück durch. Genau wissen, wie es wird mit dem Charivari München-Wetter. Wir starten mal mit jetzt dem Morgen. Ja, wir sind schon gut mit dabei. 22 Grad, alles wunderbar. Sonne, die kommt gut raus, alles gut. Insgesamt dann heute sehr angenehm, 32 Grad. Am Abend, da kommen dann hitzige Gewitter auf uns zu. Da müssen wir uns schon mal drauf einstellen. Auch morgen nochmal wechselhaft, dann auch ein bisschen, ich sag mal in Anführungszeichen, kühler. Freitag ist es dann aber wieder angenehm und vor allem, da hat sich dann auch der Regen und alle Gewitter wieder verzogen.
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3: Und so gerne ich euch doch sonst was von den Straßen erzähle, ich habe leider noch nichts. Also Stand jetzt, freie Fahrt.
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3: Aber geblitzt wird schon, da habe ich zumindest was. Zum Beispiel hier in Mosach auf der Pelkhofenstraße oder auch Grünwald-Kaiser-Ludwig-Straße. Und wenn ihr vielleicht was für mich habt, dann klingelt doch sehr gerne durch. Die Nummer ist wie immer die 089 für München 57 95 5.
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5: Es ist ein Mittwoch, an dem ich einfach wahnsinnig froh bin, dass ich inzwischen erwachsen bin. Sonst wäre da wirklich Ärger vorprogrammiert mit Mama und Papa. Das ist ja wild. Wir dürfen den ganzen Morgen lang für euch nämlich verschiedene Eissorten testen. Mehr dazu gleich.
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0: Ihr wisst ja, der Mittwoch ist bei uns immer ganz besonders, denn da probieren wir für euch die neuesten Produkte aus den Supermärkten in München, Stadt und Land. Und heute, Lukas, müssen wir aufpassen, dass man da nicht irgendwie so einen, weiß ich nicht, einen Zuckerschock bekommt.
1: Oh, das stimmt. Heute gibt's nämlich
2: viel Eis.
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0: Es passt perfekt zum Sommer, zum August und natürlich auch zu den Ferien. Wir testen heute verschiedene Eissorten und jetzt haben wir Ahoi Brause als Steckerleis.
1: Mhm, preistechnisch sind wir da ein bisschen besser unterwegs als beim Raffaello Eis vorher. Da haben wir 12 saure Stangen, die kosten 3,49 Euro. Allerdings, der Zucker, der knallt richtig rein. 28 Gramm auf 100.
0: Hui!
1: Heutiger Spitzenreiter übrigens, Hui. Was Zucker angeht, gell?
0: Ja gut, ich sag mal so, Eis ist halt einfach Eis. Darfst jetzt halt nicht jeden Tag irgendwie 5 verschiedene Sorten reinpfeifen.
1: Sonst siehst du selber irgendwann aus wie ein Eis. Also probieren wir's. Du hast die rote Variante, ich habe die grüne.
0: Mhm. Let's go.
1: Ich hätte es mir deutlich saurer vorgestellt. Weißt du, was ich meine?
0: Ist überhaupt nicht sauer.
1: Es schmeckt auch nach gar nicht so viel. Nee. Also vielleicht müsste man da jetzt...
0: Der Geschmack ist viel zu wenig. Viel zu milde. Mhm. Also klar, wir haben jetzt nur zweimal dran rumgeschleckt, aber trotzdem...
1: Von der Heubrause hätte ich mir mehr... Power.
0: So ein Bitzeln.
1: Genau.
0: Auch auf der Zunge.
1: So, da leck ich einmal kurz dran, du denkst dir jetzt, weißt du? So, nee. Das erwarte ich, aber das ist es nicht.

0: Mich nicht um. Geht auch in so eine Wassereisrichtung vom Geschmack her, finde ich.
1: Ja, zu wässrig.
0: Ja. Nee. Da hat mir Raffaello vorhin besser geschmeckt.
1: Wird nicht mein Spitzenreiter des Tages, das stimmt.
0: Trotzdem, heute wie gesagt...
2: viel Eis!
0: Wir testen den ganzen Morgen für euch die Neuigkeiten aus den Supermärkten in München Stadt und Land, damit ihr wisst, bei was ihr unbedingt zugreifen solltet und wovon ihr lieber die Finger lassen könnt.

0: Was für ein geiler Song, schreibt Biene. Von Fabi kam, endlich hat München eine echte Sommerhymne. Und Lena meint sogar, für mich auch schon ein echter Wiesn-Hit, Anwärter. 95.5 Charivari hier am Mittwoch. Und hier ist sie jetzt, die perfekte Münchner Gute-Laune-Hymne für diesen Sommer in unserer Stadt.
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2: Hier sind die Nachrichten mit Lisa Nagler. Ordentlich gekracht hat's in der Nacht bei uns. Starkregen, teilweise sogar Hagel. Und trotzdem, die Hitze hat uns weiter fest im Griff. Die Waldbrandgefahr immer noch hoch. An einem beliebten Ausflugsziel vieler Münchnerinnen und Münchner brennt es. Lokalreporter Benjamin Kühnel.
3: Auf mehreren hundert Quadratmetern ist ein Waldbrand im Berchtesgadener Land ausgebrochen am Kranzbergkogel. Einsatzkräfte versuchen das Feuer seit gestern zu löschen. Ein Hubschrauber der Polizei war schon im Einsatz. In der Nacht wurde wegen der Dunkelheit pausiert. Heute früh gehen die Löschaktionen weiter. Die Feuerwehr koordiniert. Das Gebiet am Kranzbergkogel liegt an einem steilen Hang.
2: Wir bleiben noch beim Thema Ausflugsregionen und Hitze. In vielen Berghütten des Alpenvereins wird das Wasser aktuell knapp. Auf einer Hütte eben bei Berchtesgaden wird Trinkwasser per Hubschrauber geliefert. Die Lage in diesem Jahr ist nicht nur so dramatisch, weil es an Regen fehlt, sondern auch, weil zwei Winter hintereinander Schnee gefehlt hat. Sicherheitsexperten sind alarmiert. Künstliche Intelligenz hat

0: im Internet wieder Dinge gemacht, mit denen Forscher nicht gerechnet haben. In einem Test hat eine KI Betrugsmails verschickt und Menschen mit einer falschen Identität kontaktiert. Das Ziel: Software hacken. Echte Schäden gab es nicht. Bei dem Test waren Sicherheitsfilter bewusst deaktiviert. Und noch die gute Morgennachricht: Schluss mit dem Tarifdschungel in den Öffentlichen. Nach dem Münchner Vorbild MVV Swipe kommt diese Funktion in allen Bussen und Bahnen in ganz Bayern, hat die Staatsregierung angekündigt, ab dem kommenden Jahr. Fahrgäste checken sich einfach auf dem Smartphone ein und aus, zahlen nur das, was sie wirklich fahren. Das waren die Nachrichten und jetzt Wetter und Verkehr mit Lukas Dombo.
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3: Wir starten in den Mittwoch mit Sonne im Rücken. Heute nochmal einer der heißen Tage der Woche. Genau wissen, wie es wird mit dem Charivari München-Wetter. Und bis zu 32 Grad. Also da geht nochmal einiges, aber Obacht bitte. Der Regen kommt nämlich. Heute Abend Regen, auch Gewitter möglich. Ja, die Wahrscheinlichkeit ist sehr, sehr hoch. Das Ganze gilt auch nochmal morgen für den Donnerstag. Ab Freitag, da bleibt es dann wieder trocken. Und auch übers Wochenende sieht das Stand jetzt soweit ganz gut aus.
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3: Wir starten mit einer wichtigen Meldung, und zwar von der A8 München in Richtung Salzburg. Zwischen der Raststätte Hofoldinger Forst Süd und Holzkirchen aktuell eine ungesicherte Unfallstelle. Personen sind auch auf der Fahrbahn unterwegs. Die linke und mittlere Spur sind blockiert. Fahrt hier bitte vorsichtig. Und dann auch schon der erste Stau, und zwar auf der A94 Passau in Richtung München. Zwischen Dagelfing und Steinhausen braucht ihr ungefähr 5 Minuten länger.
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3: So, und die neuesten Blitzer, die haben wir zum Beispiel in Unterföhring auf dem Föhringer Ring, und auch in Grünwald wird geblitzt auf der Kaiser-Ludwig-Straße. Ich wünsche euch eine gute und vor allem eine sichere Fahrt.
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4: Ganz kurze Frage: Ist euch gerade auch einfach nur immer alles immer viel zu heiß, also draußen?
3: Oder vielleicht feiert ihr den super Sommer, ja, genauso wie ich.
4: Wir diskutieren gleich.
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0: weiß ich nicht, muss das? Oh, nee. Mm.
1: 95 vom Charivari. Das ist genau das, was ich jeden Morgen fühle gerade. Warum zur Hölle muss es so krank heiß sein wie jetzt die letzten Tage? Ich kann nicht mehr.
2: Du bist wirklich so ein Partypooper. Da ist mal richtig geil Sommer und wir warten die ganze Zeit drauf. Und du sagst, nee, das ist mir schon zu heiß wieder.
1: Es war ja jetzt schön. Der Sommer war unfassbar toll die letzten Wochen, aber ich finde, so langsam darf der September anrollen. Und Jürgen hat uns auch übrigens geschrieben, ganz ehrlich, ich finde, langsam reicht's.
2: Naja gut, aber fairerweise der Basti dagegen meint, es geht wohl nicht geiler.
1: Wir diskutieren heute mit euch über den Sommer. Also, wilde Sache. Alleine, dass man gefühlt

0: Hauptfache an Deo plötzlich braucht irgendwie.
1: Naja gut, ich meine fairerweise, ja, der Sommer 2026, der ist schon sehr, sehr heiß. Rein statistisch jetzt mal gesehen, ich roll das auf, es gab schon 27 sogenannte Hitzetage. Heute kommt der 28.
0: Das ist
1: also
0: viel,
1: das sind
0: zu viel.
1: Alles Tage über 30 Grad. Ach. So viel hatten wir in den letzten 10 Jahren nie. Aber ich fühl's, muss ich ehrlich sagen.
0: Also ich würde mich freuen, wenn sich das Laub langsam schon ein bisschen orange färben
1: Nein,
0: würde.
1: Hör mir auf mit Herbst. Ich bin noch nicht so weit. Ich bin noch am Badesee. Ich sitz noch im Biergarten.
0: Wie wär's denn mit einem Pumpkin Spice Latte?
1: Auf gar keinen Fall.
0: Die große Frage jetzt, wie seht ihr das Ganze, zu heiß?
1: Oder genau richtig.
0: Schickt uns gerne eine WhatsApp, gerne auch als Sprachnachricht. Die Nummer auf charivari.de.
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0: Schönen Mittwoch euch, startet gut rein und das mit den neuesten Eiskreationen.
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0: Ihr wisst Bescheid, immer mittwochs ist bei uns Probierwoch, heißt wir testen für euch die neuesten Produkte aus den Supermärkten in München Stadt und Land. Und heute Eis, Eis, Eis und nochmal Eis, richtig. Ganz
3: perfekt.
0: Viel Neues gerade, gell?
3: Ja, jetzt das brandneue Kinder Bueno Eis. Ist kein Stangerl-Eis, sondern ist in so einem Becher, wie man das kennt, also zum Rauslöffeln.
0: Ja, Kinder Bueno, glaube ich, kennen wir alle.
3: Ja.
0: Kostenpunkt, Obacht bitte.
3: Obacht.
0: 5,59 Euro.
3: Ja.
0: Aber in Sachen Kalorien finde ich es eigentlich okay. Also, oder auch in Sachen Zucker, besser gesagt. 15,5 Gramm auf 100.
3: Da hatten wir heute schon deutlich mehr.
0: Ja, nicht lang schnacken, Kopf in Nacken.
3: So, probieren wir es.
0: Danke fürs Vorbereiten.
3: Mhm. Oh, das ist ganz gefährlich.
0: Sehr lecker.
3: Das ist so ein Ding, da fängst du an mit einem Löffel.
0: Hast den ganzen
3: Becher. Wolltest nur so ein bisschen, ne? Ich kratze so mal an der Oberfläche, zack, du hast den Becher inhaliert.
0: Schmeckt 1:1 wie der Riegel.
3: Ja.
0: 1:1 wie Kinder Bueno, wie man
3: es kennt. Richtig geil, kalt und cremig und...
0: Oben diese, hört ihr das?
3: Oh ja, diese Schokoschicht, ne?
0: Boah.
3: Ja, das ist richtig gut.
0: Das musst du mir wirklich wegnehmen. Kannst du bitte den Teller...
3: Ja,
0: ich kann nicht jetzt um diese Uhrzeit mir schon so viel reinpfeifen. Das ist ja Wahnsinn.
3: Ich bringe direkt alles in die Küche.
0: Ja, besser ist es. Boah, sehr, sehr lecker. Heute testen wir den ganzen Morgen weiterhin die neuesten Eissorten aus den Supermärkten in München, Stadt und Land. Also unbedingt dranbleiben, damit ihr wisst, wo ihr zuschlagen könnt und was ihr besser stehen lasst.
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9: Es ist kurz vor halb.
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3: Hier sind die Nachrichten mit Lisa Nagler. Trotz Regen, Sturm und kurzer Abkühlung in der Nacht, auch heute wieder bis zu 34 Grad in München und der Region. Auf den Berghütten wird aktuell das Wasser knapp, meldet der Alpenverein. Auf einer Hütte bei Berchtesgaden wird Trinkwasser aktuell per Hubschrauber hochgeflogen. In dieser Region wütet aktuell auch ein Waldbrand am Kranzbergkogel. Alarmstufe rot. Italien ruft den höchsten Hitzealarm für alle Großstädte aus. Laut Gesundheitsministerium in Rom ist die aktuelle Hitze ein großes Gesundheitsrisiko und das nicht nur für Alte und Kranke. In den Nächten fallen die Temperaturen dort kaum unter 25 Grad. Auch Österreich meldet Rekordtemperaturen. In Wien hat der Wetterdienst gestern 41 Grad gemessen. Und noch die gute München-Nachricht. Ein ganz besonderes Naturschauspiel, das bewundern wir aktuell im Nymphenburger Schlosspark. Eine knapp 50 Jahre alte und fast 6 Meter hohe Agave blüht.

0: Die Pflanze blüht nur ein einziges Mal in ihrem Leben, stirbt danach ab. Die Schlossgärtnerei in Nymphenburg zieht aber schon Ableger der Agave. Das waren die Nachrichten und jetzt Wetter und Verkehr mit Lukas Dombo.
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3: Ja, und wenn ihr vorhabt, vielleicht auch was draußen zu unternehmen heute, ja, so ferientechnisch unterwegs sein, dann nicht zu lange damit warten heute. Genau wissen, wie es wird mit dem Charivari Münchenwetter, weil an sich wird der Mittwoch total schön. Es wird wieder heiß, 32 Grad, ganz viel Sonne mit dabei. Aber heute Abend kommen die Gewitter, es kommt Regen. Auch morgen am Donnerstag nochmal ein ganz ähnliches Spiel. Ja, da zieht es dann auch zu in Richtung Abend. Freitag, Samstag, Sonntag sieht das alles schon wieder deutlich besser aus.
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3: Ein, zwei kleine Staus haben wir aktuell. Wir gehen sie jetzt mal Schritt für Schritt durch. Wir starten mit der A8 München in Richtung Salzburg. Da hat es einen Unfall gegeben zwischen dem Hofoldinger Forst und Holzkirchen. Staut sich ein bisschen, ungefähr eine Viertelstunde plus. Und dann auch noch Stau auf der A96 Lindau in Richtung München. Wie könnte es denn auch anders sein? Am Autobahnende in Sendling 10 Minuten mehr einpacken.
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3: Und die neuesten Blitzer, die haben wir zum Beispiel in Obergiesing auf der Eintrachtstraße, außerdem Mosach-Pelkhofen-Straße mit dabei und unter Föhring, der Föhringer Ring. Und habt ihr noch mehr? 089 für München, 57 95 5. Danke euch, eine gute und sichere Fahrt.
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4: Und ich sag an dieser Stelle Happy, Happy Birthday an alle Geburtstagskinder in München, Stadt und Land. Ihr seid in atemloser Gesellschaft.
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4: Denn auch Wahl-Ammerseherin Helene Fischer feiert heute ihren großen Tag, wird 42. Ich finde, man sieht ihr das überhaupt nicht an. Und wir schicken natürlich ganz, ganz liebe Grüße.
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0: du doch nur, weil du jetzt schwanger bist. Nee, nee, nee, liebe Mareike, vielen, vielen Dank für deine WhatsApp. Aber nee, auf diese Schwangerschaftsthematik, da springen wir jetzt nicht drauf.
1: Okay.
0: Ich finde es auch ohne Schwangerschaft einfach viel zu heiß. 95.5 Charivari hier. Wir diskutieren mit euch über den Sommer. Findet ihr auch, dass der Herbst langsam anrollen dürfte?
1: Also ich finde noch überhaupt nicht. Ich bin noch so im Sommer. Ich genieße es mal. Endlich mal heiße Tage, abends noch baden gehen, alles, was dazugehört.
0: Aber das hatten wir doch jetzt, ist doch auch okay.
1: Ja, dass du schon wieder fertig mit dem Sommer bist, ist wirklich der totale Wahnsinn. Ich kann es nicht verstehen.
0: Kannst du wirklich gut schlafen aktuell? Das ist ja die nächste Sache.
1: Ja, ich lasse untertags die Fenster zu und dann am Abend, später am Abend, dann mache ich sie auf. Ich schlafe wunderbar.
0: Da kommt doch überhaupt kein Lüftchen rein.
1: Also bei mir kommt da ein Lüftchen rein, gar kein Problem.
0: Wie sieht's die Barbara?
2: Ich mag's heiß, ich mag's warm, ich freue mich über die Hitze. Allerdings mache ich mir einfach riesige Sorgen um unser Weltklima, um Klimawandel. Es fängt alles zu brennen an, es gibt mehr CO2. Ja, ich bin die Spaßbremse des Morgens, aber das schwingt schon auch so ein bisschen mit, während ich es genieße, dass endlich Sommer ist und schön warm.
0: Unrecht hat sie nicht?
1: Nein, ich kann es auch voll. Barbara, ganz liebe Grüße, du bist gar nicht die Spaßbremse. Ganz, ganz wichtiges Thema, hast du absolut recht mit. Ja, das schwingt natürlich immer so ein bisschen mit.
0: Ja, aber wie seht ihr das Ganze? Schickt uns weiterhin eure Meinungen. Sommer, ja, geil oder Sommer, passt schon. Die Nummer auf charivari.de.

0: Mittwoch, Bergfest, Halbzeit. Startet gut rein.
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0: Jede Woche stellen wir euch an dieser Stelle drei Songs vor, die, sag mal so ein bisschen anders sind als das, was wir normalerweise hier für euch im Radio spielen. Aber es sind halt die Songs, die gerade auf Social Media, den Charts oder eben einfach hier bei uns in München komplett steil gehen. So, und ihr habt dann die Qual der Wahl. Votet für euren Favoriten auf charivari.de und vielleicht kommt er ja dann hier in die Show mit rein. Song Nummer 1 zum Beispiel liegt gerade unter ganz vielen Filmchen im Netz, denn er macht so unfassbar Lust auf Urlaub und kommt tatsächlich auch aus München Stadt und Land.

Song Nummer 2 wiederum werden viele Kids in den Kinos jetzt zu hören bekommen. Es ist nämlich die ganz neue Nummer von den Backstreet Boys und gleichzeitig der neue Titeltrack des Paw Patrol Films, der morgen in die Kinos kommt.

0: Ja, der Stadt.
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2: Hier sind die Nachrichten mit Lisa Nagler. Wir sind wieder mal Vorreiter in München beim einfachen Bus- und Bahnfahren. Die Funktion MVV Swipe, die gibt's bei uns schon seit über 1,5 Jahren.
3: Einfach in der App nach rechts wischen, einsteigen, nach links wischen. Das sind alles Themen, die ganz wichtig sind. Wir wollen am Schluss das Einsteigen in Bus und Bahn so attraktiv wie möglich machen.
2: MVV-Chef Bernd Rosenbusch im Interview. Mit der Funktion zahlen wir wirklich nur das, was wir auch wirklich fahren. Nach der Fahrt wird dann automatisch der günstigste Preis berechnet. Und dieses System plant die Staatsregierung jetzt für ganz Bayern, also auch für weitere Regionen bei uns, wie Ebersberg, Dachau oder auch Starnberg. Von den Öffentlichen auf die Straßen. Verkehrschaos ist da vorprogrammiert, wenn die Tierparkbrücke neu gebaut wird und für ganze 2 Jahre voll gesperrt ist. Wir haben berichtet. Jetzt gibt's Widerstand gegen die Pläne. München-Reporter Andi Weinhold.
4: Dass der Neubau nötig ist, da sind sich alle einig. Das Holz ist morsch und die Brückenkonstruktion in die Jahre gekommen. Die Dauer ist der Streitpunkt. 2 Jahre seien viel zu lang und nicht zumutbar, sagt die CSU im Stadtrat. Die Befürchtung? Ein Verkehrskollaps in Thalkirchen, Harlaching, Untergiesing und Sendling. Das Baureferat soll die veranschlagte Dauer jetzt erklären. Im Herbst stimmt der Stadtrat über die Pläne ab.
2: Trotz teils heftigen Gewittern mit Starkregen und Hagel in der Nacht bei uns, es bleibt zu trocken. Einsatzkräfte kämpfen gegen einen neuen Waldbrand in einem beliebten Ausflugsziel im Berchtesgadener Land. Ein Wald am Kranzbergkugel brennt auf mehreren 100 Quadratmetern. Hubschrauber haben schon erste Löschversuche gestartet. Heute früh soll es weitergehen. Er ist mehr als umstritten. Bahnt sich das aus für FIFA-Präsident Infantino an? Für heute

0: hat er zu einem Krisentreffen des Weltverbands nach Marokko geladen, berichten englische Medien. Was der Schweizer da genau besprechen will, ist nicht bekannt. Infantino hatte wieder mal für heftige Kritik in der Fußballwelt gesorgt, wegen seinen Investorenplänen zum Verkauf von WM-Rechten. Das waren die Nachrichten und jetzt Wetter und Verkehr mit Lukas Dombo.
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3: Heute darf es auch gerne noch mal etwas luftiger sein, was das Outfit angeht. Genau wissen, wie es wird mit dem Charivari Münchenwetter. Das wird noch mal ein warmer Sommertag. Heute nicht mehr ganz so heiß wie noch die letzten Tage. Immerhin heute so um die 32 Grad, viel Sonne mit dabei. Und dann kühlt es ab heute Abend, weil es kommen Gewitter und es kommt Regen. Ja, stellt euch darauf schon mal ein. Lasst die Terrassenbezüge nicht draußen liegen, sondern nehmt die rein über Nacht. Morgen am Donnerstag auch noch mal wechselhaft in den Abend rein. Dann ab Freitag wieder trocken. Bisschen kühler, da sind wir dann unter 30 Grad.
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3: Und nach wie vor der längste Stau des Morgens auf der A8 München in Richtung Salzburg. Zwischen der Raststätte Hochfoldinger Forst Süd und Holzkirchen immer noch die linke Spur gesperrt. Nach einem Unfall staut sich zurück ungefähr eine Viertelstunde plus. Und 10 Minuten länger braucht ihr auf der A96 Lindau in Richtung München. Wie immer das Autobahnende in Sendling.
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3: Die neuesten Blitzer machen wir ganz schnell. Einmal hier in Neubiberg, Kramer-Klett-Straße, Unterföhring, Föhringer Ring und Grünwald, die Kaiser-Ludwig-Straße. Ich wünsche euch eine gute und sichere Fahrt.
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4: Wobei wir den Tag eigentlich auf Schwitzwoch umtaufen könnten, oder?
3: Der ist nicht schlecht. Schwitzwoch ist gut.
4: Was hast du vorhin gesagt? Tatsächlich wieder über 30 Grad?
3: Ja, wieder über 30 Grad heute.
4: Ich find's ein bisschen schwierig, aber wir müssen mal drüber sprechen. Mehr dazu gleich.
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0: weiß, dass ich mich jetzt so unfassbar unbeliebt machen werde.
1: Na dann mach das mal.
0: 95.5 Charivari hier. Hello, hello. Rein geht's in den Mittwoch, in den Ü30-Grad-Mittwoch, ne?
1: Ja.
0: Es ist zu heiß. Sagen wir, wie es ist. Ich kann nicht mehr. Ich habe da keinen Bock mehr drauf. Ich frage mich, wann endlich Herbst?
1: Und ich kann das überhaupt nicht verstehen. Ist doch geil. Endlich mal noch mal ein bisschen Sommer, noch mal baden gehen, noch mal schön heiß, noch mal eine Runde schwitzen.
0: Na, es klang.
1: Bist du echt schon so fertig mit dem Sommer,
0: also,
1: oder?
0: Ich wette, viele von euch werden jetzt sagen, ja, Mai, die ist schwanger. Natürlich kann sie es nicht mehr aushalten. Ich glaube nicht, dass es nur an der Schwangerschaft irgendwie liegt. Ich sehe auch auf Social Media wahnsinnig viele Leute, die sich darüber beschweren und sagen, hey, ich pack diese Ü30-Grad-Tage nicht. Mehr.
1: Das ist schon wieder so typisch deutsch. Im Winter heulen sie alle rum. Oh, es ist so kalt. Wann ist endlich Sommer? Und dann ist mal ein paar Tage Sommer und mal geil heiß. Und dann ist es auch schon wieder zu heiß. Also ich bin noch voll im Sommerfeeling.
0: Wobei dieses Jahr ist schon krass, oder? Du hast ja auch ein paar Statistiken für uns rausgesucht.
1: Ja, das stimmt tatsächlich. Bisher hatten wir um die 27 sogenannte Hitzetage. Also Tage mit über 30 Grad. Das ist schon eine ganze Menge. Und ich meine, wir haben auch erst Anfang August. Die letzten Jahre waren es zum Teil nur 9 oder 10 Hitzetage. Aber ich persönlich sage lieber 27 Hitzetage. Als halt nur 9.
0: Was sagt ihr denn? Zu heiß?
1: Oder vielleicht auch genau richtig?
0: Schickt uns gerne eine WhatsApp, gerne natürlich auch als Sprachnachricht.

0: Wir starten in den Mit- bzw. Probierwoch. Obacht bitte.
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0: Immer mittwochs testen wir für euch die neuesten Produkte aus den Supermärkten in München, Stadt und Land. Und heute, passend zum August, dem Sommer, diesen unfassbar heißen Tagen und auch zu den Ferien, Eis.
3: Natürlich.
0: Verschiedene neue Eis gibt's aktuell. Das erste, mit dem wir starten, Raffaello.
3: Das ist ein Steckerl-Eis. Es ist rund, es ist weiß, es hat Kokos und Mandelswirl. Steht wirklich so auf der Packung.
0: Aha.
3: Swirl heißt Swirl. Das. Mhm.
0: Drei Stück sind ja in der Packung drin. Kostenpunkt 3,89 Euro. Also günstig ist was anderes.
3: Ah, das ist ein Markeneis.
0: Aber ich liebe ja Raffaello, deswegen bin ich auf das Eis selber sehr gespannt.
3: Ich bin auch ein sehr großer Kokos-Fan.
0: Also, gucken wir mal. Mhm.
3: 10 von 10.
0: Geil. Oh mein Gott.
3: Ich beanspruche jetzt die weiteren Eis, die wir noch haben im Kühlschrank für mich übrigens.
0: Wir haben doch gerade gesagt, dass drei drinnen sind. Jetzt hat jeder von uns eins, das andere teilen wir uns noch.
3: Na gut. Boah, aber das ist richtig gut. Das ist richtig gut.
0: Sehr erfrischend und einfach auch mal toll, finde ich, dass es nicht dieses typische Schoko-Schoko-Schoko-Ding ist.
3: Ja, aber man muss wirklich Kokos mögen, weil das ist schon extrem.
0: Achso, ich wollte noch was sagen.
3: Ja, du, bitte.
0: Wir testen den ganzen Morgen die neuen Eis aus den Supermärkten in München, Stadt und Land. Also unbedingt dranbleiben und entschuldigen, dass ich mit vollem Mund spreche. Das macht man nicht, gell? Meine Mama wird mich jetzt schimpfen. Damit ihr wisst, wo ihr zuschlagen könnt und was ihr besser stehen lassen könnt. Aber hier, leco mio.
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0: Einen ganz fantastischen Mittwoch wünsche ich euch.
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4: Es ist kurz vor halb.
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2: Hier sind die Nachrichten mit Lisa Nagler. Damit öffentlich fahren bei uns einfacher wird in ganz München und der Region. MVV Swipe gibt's dafür in München schon über 1,5 Jahre. Das System ist jetzt für ganz Bayern geplant, hat die Staatsregierung angekündigt, ab dem kommenden Jahr. Einmal vorm Einsteigen in der Handy-App Vision, beim Aussteigen wieder, so zahlen wir den garantiert günstigsten Preis. Alarmierend und erschreckend. Britische Sicherheitsforscher haben eine neue Fähigkeit von künstlicher Intelligenz entdeckt. In einem Test hat ein KI-Modell nicht nur versucht, öffentlich zugängliche Software zu hacken, sondern auch einen Menschen per Mail zu manipulieren. Laut des Unternehmens hat das KI-Modell falsche Identitäten erschafft und Phishing-Mails versendet. Und noch die gute München-Nachricht. Wieder mal ganz oben mit dabei ist der Münchner Flughafen. Er wurde nicht nur in einer neuen europaweiten Auswertung

0: Hongkong zum besten deutschen Flughafen gewählt, sondern wurde jetzt auch für seine Barrierefreiheit ausgezeichnet. Wer zum Beispiel mit dem Rollstuhl unterwegs ist, kommt im Erdinger Moos besonders gut zurecht. Das waren die Nachrichten und jetzt Wetter und Verkehr mit Lukas Dombo.
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3: Der Mittwoch ist so ein bisschen ein zweischneidiges Schwert. Genau wissen, wie es wird mit dem Charivari Münchenwetter. Erstmal ist es nämlich wunderschön. Ja, es wird ein ganz toller Tag, 32 Grad, viel Sonne mit dabei. Heute Abend kommen dann aber die dicken Regen- und Gewitterwolken. Also heute Abend eher Indoor-Programm mal planen. Das Ganze gilt übrigens auch für morgen. Auch da abends nochmal wechselhaft. Freitag sind dann die Gewitter schon weggezogen, aber wir merken, der Regen, der kühlt das Ganze insgesamt ein bisschen runter. Aber ist ja auch mal ganz schön, dann sind wir übers Wochenende nur noch so knapp unter 30 Grad unterwegs.
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3: Schneller Blick auf die Straßen. Nach wie vor Stau auf der A8 München in Richtung Salzburg zwischen dem Hofoldinger Forst und Holzkirchen. Nach einem Unfall immer noch ungefähr eine Viertelstunde plus. Und auch A96 Lindau in Richtung München. Die ist auch noch mit dabei am Autobahnende in Sendling. Da dauert es 10 Minuten länger. Ah, und jetzt gerade noch reingekommen A99 West in Richtung Mühlenberg. Auch da zwischen Germering Nord und dem Dreieck Allach stockender Verkehr 10 Minuten plus.
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3: So, und die neuesten Blitzer, die haben wir in Sauerlach auf der Wolfratshausener Straße, außerdem Neu-Biberg, Kramer-Klett-Straße und Unterföhring, der Föhringer Ring. Und wenn ihr noch mehr habt, gerne durchklingeln. 089 für München, 57 95.5 95.5.
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4: Es ist ein Mittwoch, an dem ich einfach wahnsinnig froh bin, dass ich inzwischen erwachsen bin. Sonst wäre da wirklich Ärger vorprogrammiert mit Mama und Papa. Das ist ja wild. Wir dürfen den ganzen Morgen lang für euch nämlich verschiedene Eissorten testen. Mehr dazu gleich.
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0: Ihr wisst ja, der Mittwoch ist bei uns immer ganz besonders, denn da probieren wir für euch die neuesten Produkte aus den Supermärkten in München, Stadt und Land. Und heute, Lukas, müssen wir aufpassen, dass man da nicht irgendwie so einen, weiß ich nicht, einen Zuckerschock bekommt.
1: Oh, das stimmt. Heute gibt's nämlich
2: viel Eis.
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0: Es passt perfekt zum Sommer, zum August und natürlich auch zu den Ferien. Wir testen heute verschiedene Eissorten und jetzt haben wir Ahoi Brause als Steckerleis.
1: Mhm, preistechnisch sind wir da ein bisschen besser unterwegs als beim Raffaello Eis vorher. Da haben wir 12 saure Stangen, die kosten 3,49 Euro. Allerdings der Zucker, der knallt richtig rein. 28 Gramm auf 100.
0: Hui!
1: Heutiger Spitzenreiter übrigens, Hui, was Zucker angeht, gell?
0: Ja gut, ich sag mal so, Eis ist halt einfach Eis. Darfst jetzt halt nicht jeden Tag irgendwie 5 verschiedene Sorten reinpfeifen.
1: So siehst du selber irgendwann aus wie ein Eis. Also probieren wir es. Du hast die rote Variante, ich habe die grüne.
0: Mhm. Let's go.
1: Ich hätte es mir deutlich saurer vorgestellt. Weißt du, was ich meine?
0: Ist überhaupt nicht sauer.
1: Es schmeckt auch nach gar nicht so viel. Also nee. Vielleicht müsste man da jetzt...
0: Der Geschmack ist viel zu wenig, viel zu milde. Also klar, wir haben jetzt nur zweimal dran rumgeschleckt, aber trotzdem...
1: Von der Heubrause hätte ich mir mehr Power
0: erwartet. So ein Bitzeln.
1: Genau, genau.
0: Auch auf der Zunge.
1: So, dann leck ich einmal kurz dran, dann denkst du,

0: Weißt du? So, nee. Das erwarte ich, aber das ist es nicht.
1: Haut mich nicht um, geht auch in so eine Wassereisrichtung vom Geschmack her, finde ich.
0: Ja, zu wässrig.
1: Ja, nee. Da hat mir Raffaello vorhin besser geschmeckt.
0: Wird nicht mein Spitzenreiter des Tages, das stimmt.
1: Trotzdem, heute wie gesagt... Wir testen den ganzen Morgen für euch die Neuigkeiten aus den Supermärkten in München Stadt und Land, damit ihr wisst, bei was ihr unbedingt zugreifen solltet und wovon ihr lieber die Finger lassen könnt.
2: 5

0: Was für ein geiler Song, schreibt Biene. Von Fabi kam, endlich hat München eine echte Sommerhymne. Und Lena meint sogar, für mich auch schon ein echter Wiesenhit, Anwärter. 95.5 Charivari hier am Mittwoch und hier ist sie jetzt, die perfekte Münchner Gute-Laune-Hymne für diesen Sommer in unserer Stadt.
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0: 95,5 Charivari, den heißesten Augusttag ever in München, haben wir gestern übrigens knapp verpasst. 37 Grad ist der Spitzenwert aus dem Jahr 2003. Gestern waren es aber nur 35,8. Wie heiß es heute wird und wann die Gewitter endlich kommen, das hört ihr gleich um 7 dann von Lukas im Wetter. Krasse Rekorde wurden dafür aber bei unseren Nachbarn in Österreich gebrochen. Hier hatte es gestern erstmals überhaupt in der Geschichte 41 Grad. Übrigens nicht irgendwo, sondern tatsächlich in einem Bezirk von Wien.
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2: Hier sind die Nachrichten mit Lisa Nagler. Ordentlich gekracht hat's bei uns in der Nacht. Starkregen, teilweise sogar Hagel. Und trotzdem, die Hitze hat uns weiter fest im Griff. Die Waldbrandgefahr immer noch hoch. An einem beliebten Ausflugsziel vieler Münchnerinnen und Münchner brennt es. Lokalreporter Benjamin Kühnel.
3: Auf mehreren hundert Quadratmetern ist ein Waldbrand im Berchtesgadener Land ausgebrochen am Kranzbergkogel. Einsatzkräfte versuchen das Feuer seit gestern zu löschen. Ein Hubschrauber der Polizei war schon im Einsatz. In der Nacht wurde wegen der Dunkelheit pausiert. Heute früh gehen die Löschaktionen weiter. Die Feuerwehr koordiniert. Das Gebiet am Kranzbergkogel liegt an einem steilen Hang.
2: Wir bleiben noch beim Thema Ausflugsregionen und Hitze. In vielen Berghütten des Alpenvereins wird das Wasser aktuell knapp. Auf einer Hütte eben bei Berchtesgaden wird Trinkwasser per Hubschrauber geliefert. Die Lage in diesem Jahr ist nicht nur so dramatisch, weil es an Regen fehlt, sondern auch, weil zwei Winter hintereinander Schnee gefehlt hat. Die Rentendiskussion geht weiter, vor allem um die abschlagsfreie Frührente mit 63. Der Verband der Arbeitgeber kritisiert in der Bild, der Kernpunkt des Pakets würde schon in Frage gestellt, bevor es überhaupt umgesetzt wurde. Sicherheitsexperten sind alarmiert. Künstliche Intelligenz hat im Internet wieder Dinge gemacht, mit denen Forscher nicht gerechnet haben. In einem Test hat eine KI Betrugsmails verschickt und Menschen mit einer falschen Identität kontaktiert. Das Ziel: Software hacken. Echte Schäden gab's nicht. Bei dem Test waren Sicherheitsfilter bewusst deaktiviert. Und noch die gute Morgennachricht: Schluss mit dem Tarifdschungel in den öffentlichen. Nach dem Münchner Vorbild MVV Swipe kommt diese Funktion in allen Bussen und Bahnen in ganz Bayern, hat die Staatsregierung angekündigt, ab dem kommenden Jahr. Fahrgäste checken sich einfach auf dem Smartphone ein und aus, zahlen nur das, was sie wirklich fahren. Das waren die Nachrichten und jetzt Wetter und Verkehr mit Lukas Dombo.
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4: Heute können wir noch mal richtig gut an der Bräune arbeiten, aber bitte nur mit Sonnencreme. Die Sonne hat nämlich richtig Kraft. Genau wissen, wie es wird mit dem Charivari München-Wetter. Das wird heute noch mal ein richtig heißer Tag. Das spüren wir schon bis zu 32 Grad in der Spitze. Morgen am Donnerstag kühlt es schon ein bisschen runter. Warum? Richtig, weil heute Abend Regen und Hitzegewitter auf uns warten. Auch morgen Abend noch mal wechselhaft. Ab Freitag.

0: Freitag, ja, da ist der Regen dann weitergezogen, aber insgesamt merken wir jetzt nach heute die Tage, es kühlt ein klein bisschen, zumindest ein paar Grad runter.
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0: So, der schnelle Blick auf die Straßen wie gewohnt und mal wieder dabei die A96 Lindau in Richtung München am Autobahnende in Sendling, knapp 10 Minuten plus, alles andere unter 5 Minuten.
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0: Und die neuesten Blitzer haben wir unter Föhring, Föhringer Ring und Neubiberg, die Kramer Klettstraße. Habt ihr noch mehr? Gerne auch eine WhatsApp schreiben, die Nummer auf charivari.de. Merci euch.
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3: Und spätestens mittwochs, finde ich, darf man sich auf jeden Fall Gedanken übers Wochenende machen. Oder wie seht ihr das? Ich hätte da was für euch. Ich würde mich wahnsinnig freuen, wenn wir uns sehen. Und zwar am Samstag bei Treasure Hunt, Münchens größten Influencer-Flohmarkt. Habt ihr Bock? Da sind wirklich ganz, ganz tolle Leute mit dabei. Über 100 Social-Media-Stars. Ich bin mir sicher, der eine oder andere ist schon mal bei euch auf dem Bildschirm mit aufgeploppt. Und wir alle haben eben unsere schönsten Schätze für euch rausgesucht. Alle Infos dazu auf charivari.de.
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0: Schönen Mittwoch euch. Startet gut rein und das mit den neuesten Eiskreationen.
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0: Ihr wisst Bescheid, immer mittwochs ist bei uns Probierwoch. Heißt, wir testen für euch die neuesten Produkte aus den Supermärkten in München, Stadt und Land. Und heute Eis, Eis, Eis und nochmal Eis, richtig. Ganz
3: perfekt.
0: Viel Neues gerade, gell?
3: Ja, jetzt das brandneue Kinder Bueno Eis. Ist kein Stangerl-Eis, sondern ist in so einem Becher, wie man das kennt, also zum Rauslöffeln.
0: Ja, Kinder Bueno, glaube ich, kennen wir alle.
3: Ja.
0: Kostenpunkt, Obacht bitte.
3: Obacht.
0: 5,59 €.
3: Ja.
0: Aber in Sachen Kalorien finde ich es eigentlich okay. Also, oder auch in Sachen Zucker besser gesagt. 15,5 Gramm auf 100.
3: Da hatten wir heute schon deutlich mehr.
0: Ja, nicht lang schnacken, Kopf in Nacken.
3: So, probieren wir es.
0: Danke fürs Vorbereiten.
3: Mhm. Oh, das ist ganz gefährlich.
0: Sehr lecker.
3: Das ist so ein Ding, da fängst du an mit einem Löffel.
0: Hast den ganzen Becher.
3: Wolltest nur so ein bisschen, ne? Ich kratze nur mal an der Oberfläche. Zack, du hast den Becher inhaliert.
0: Schmeckt 1:1 wie der Riegel.
3: Ja.
0: 1:1 wie Kinder Bueno, wie man es kennt.
3: Nur richtig geil, kalt und cremig und...
0: Oben diese... Hört ihr das?
3: Oh ja, diese Schokoschicht, ne?
0: Boah.
3: Ja, das ist richtig gut.
0: Das musst du mir wirklich wegnehmen. Kannst du bitte den Teller...
3: Ich
0: kann nicht jetzt um diese Uhrzeit mir schon so viel reinpfeifen. Das ist ja Wahnsinn.
3: Ich bring direkt alles in die Küche.
0: Ja, besser ist es. Boah, sehr, sehr lecker. Heute testen wir den ganzen Morgen weiterhin die neuesten Eissorten aus den Supermärkten in München, Stadt und Land. Also unbedingt dranbleiben, damit ihr wisst, wo ihr zuschlagen könnt und was ihr besser stehen lasst.
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8: Und solltet ihr heute irgendwas geplant haben, vielleicht ausflugstechnisch oder nach der Arbeit noch eine Runde raus an den See, whatever, dann nicht zu spät. Genau wissen, wie es wird mit dem Charivari München-Wetter. Insgesamt wird das nämlich ein sehr, sehr schöner Tag mit viel Sonne und bis zu 32 Grad. Aber heute Abend, da lauern schon die Regen- und Gewitterwolken auf uns. Auch morgen, der Donnerstag, etwas kühler, aber auch am Nachmittag dann wieder wechselhaft. Und insgesamt merken wir nach heute, die Temperaturen gehen ein paar Grad runter. Wir fallen wieder unter die 30-Grad-Marke.
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8: Und das ist doch wirklich das Angenehme in den Ferien, oder? Deutlich weniger los als sonst. Ja, wir haben noch hier und da mal stockender Verkehr, aber überall, wo es gerade ein bisschen zwickt, seid ihr in unter 10 Minuten durch.
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8: Und die neuesten Blitzer haben wir unter Föhring, Föhringer Ring und Neubiberg, die Kramer Klettstraße.
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9: Und ich sag an dieser Stelle Happy, Happy Birthday an alle Geburtstagskinder in München Stadt und Land. Ihr seid in atemloser Gesellschaft.
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9: Denn auch Wahlammerseherin Helene Fischer feiert heute ihren großen Tag, wird 42. Ich finde, man sieht ihr das überhaupt nicht an. Und wir schicken natürlich ganz, ganz liebe Grüße.
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0: Mittwoch, Bergfest, Halbzeit. Startet gut rein.
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0: Jede Woche stellen wir euch an dieser Stelle drei Songs vor, die, sag mal so ein bisschen anders sind als das, was wir normalerweise hier für euch im Radio spielen. Aber es sind halt die Songs, die gerade auf Social Media, den Charts oder eben einfach hier bei uns in München komplett steil gehen. So, und ihr habt dann die Qual der Wahl. Votet für euren Favoriten auf charivari.de und vielleicht kommt er ja dann hier in die Show mit rein. Song Nummer 1 zum Beispiel liegt gerade unter ganz vielen Filmchen im Netz, denn er macht so unfassbar Lust auf Urlaub und kommt tatsächlich auch aus München Stadt und Land.
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Song Nummer 2 wiederum werden viele Kids in den Kinos jetzt zu hören bekommen. Es ist nämlich die ganz neue Nummer von den Backstreet Boys und gleichzeitig der neue Titeltrack des Paw Patrol Films, der morgen in die Kinos kommt.

0: Ja, der Stadt.
1: 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Votet wie gesagt gerne mit auf charivari.de.
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6: Hier sind die Nachrichten mit Lisa Nagler. Bei 34 Grad wie heute mit den öffentlichen Fahren. Den kostenlosen Saunabesuch, den gibt's da oft inklusive. Die Klimaanlagen gehen oft nicht oder es gibt gar keine. Immer wieder ein Problem auch bei der Tram bei uns in München, kritisiert der Verein Straßenbahnfreunde München. Wie auf den Linien 12, 14 und 23. Weiteres Problem aber auch:
7: An der Haltestelle gehen alle Türen auf und je länger die Türen offen bleiben, weil zum Beispiel der Fahrgastwechsel nicht so reibungslos klappt oder weil einfach viele Menschen ein- und aussteigen wollen, desto mehr warme Luft dringt dann natürlich ein.
6: Einfach nur herzlos. Igelbabys wurden in Fürstenfeldbruck neben einer Mülltonne ausgesetzt. Von wem unklar? Lokalreporterin Cora Weidner.
8: Ein aufmerksamer Passant hat die erst eine Woche alten Igel in einem Karton entdeckt und sofort die Brucker Igelhilfe alarmiert. Die ehrenamtlichen Helferinnen und Helfer päppeln die Geschwister jetzt rund um die Uhr mit Spezialmilch auf. Die Chancen stehen gut, dass die Igelbabys durchkommen und später wieder ausgewildert werden können. Wer sie einfach ausgesetzt hat, wird jetzt ermittelt.
6: Trotz den Nachrichten von BMW, Audi oder VW und dem Stellenabbau. Die Stimmung in der deutschen Autoindustrie, die hat sich verbessert. Der IFO-Geschäftsklima-Index, eine Umfrage unter den Unternehmen, ist im Juli um 6 Punkte gestiegen. Insgesamt aber immer noch im negativen Bereich. Verbessert hat sich vor allem die Geschäftserwartung. Trinkpausen während WM spielen, obwohl es regnet. Politisch nicht neutral und Teile der WM-Rechte, die er an Investoren verkaufen wollte. FIFA-Boss Infantino steht weiter heftig in der Kritik, vor allem im Fußball Europa. Heute lädt er zur Krisensitzung des Weltverbands, berichten Medien. Was er genau dabei besprechen will, unklar. Gratis Eis fürs Zeugnis, aber nicht für eine Eins. Bei den meisten Zeugnisaktionen werden nur die guten Noten belohnt. Anders im Strandbad Utting am Ammersee. Für jede 6 im Zeugnis gibt's da ein Eis, um die Schülerinnen und Schüler aufzumuntern. Das waren die Nachrichten aus München, Stadt und Land.
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9: Genau, wissen, wie es wird. Mit dem Charivari München-Wetter. Ja, heute wird es nochmal richtig heiß. Bis 34 Grad. Dazu sehr viel Sonne. Zum Abend hin breiten sich dann Schauer- und Hitzegewitter aus. Und der 3-Tage-Trend, Freunde, es wird kühler. Morgen und am Freitag nämlich unbeständig bei 26 Grad. Wir lüften bitte, was das Zeug hält, denn ab dem Wochenende wird es schon wieder sonnig und heiß bei 30 Grad.
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10: Was ein Weg in den Tag zu starten hier auf der A99 West. Arabella Schäffler hier aus dem Charivari-Verkehrszentrum mit den aktuellen Staus und Blitzern. Und auf der Westumfahrung in Richtung Nürnberg, da staut sich's gewaltig, es blinkt überall bei mir auf den Bildschirmen. Da war nämlich der Allacher Tunnel gesperrt für eine Zeit lang. Die Polizei meinte, dass sie da einen LKW jetzt auf die rechte Spur gebracht haben. Das heißt, ihr kommt mittlerweile auf 2 Spuren wieder vorbei. Aktuell noch eine halbe Stunde Stau auf der Eschenrieder Spange und hinter Richtung Lindau, aber löst sich jetzt so langsam auf. Und ansonsten kommt ihr gut durch.
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1: Geblitzt werdet ihr in Sendling auf der Schäftlandstraße und am Hart auf der Ingolstädter Straße. 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
4: Ich gehe in den Biergarten, ich gehe zum Baden, ich gehe in gut klimatisierte Räume. Oder setze mich ins Auto, weil ich da eine gute Klimaanlage habe.
5: Ja, das ist das Motto auch für heute, Freunde. Heute wird es wieder richtig heiß. Gutes Durchhalten euch. Ich begleite euch bei eurer Zeit in der Arbeit mit Feel Good Music. Gleich Calvin Harris und Jazzy mit Satisfy. Ariana Grande mit No Tears Left to Cry. Den Anfang macht Bebe Rexha und Faithless. Hier ist New Religion.
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0: Ihr wollt jetzt in den Sommerferien auf dem Starnberger See ein bisschen Schifffall fahren. Ja, Obacht bitte, 95,5 Charivari hier. Denn wegen der Hitze hat der See gerade einen extrem niedrigen Wasserstand. Und deswegen können die Schiffe der Bayerischen Seenschifffahrt gar nicht alle Anlegestellen anfahren. Der Wasserstand, der ist tatsächlich so niedrig wie seit 120 Jahren nicht mehr. Und ich finde, das merken wir bei allen Seen, oder? Also bei meinem Haus- und Hofsee, wo ich immer hinfahre zum Schwimmen, ist auch so wenig Wasser wie noch nie. Es wären wochenlange Regenfälle nötig, damit sich der Pegel wieder normalisiert. Aber die sind ja erstmal nicht in Sicht, ne? Also morgen, übermorgen kann es mal ein bisschen gewittern und Schauer geben, aber das wird nicht ausreichen. Heißt, wenn ihr mit dem Schifffall über den Starnberger See fahren wollt, dann schaut bitte vor eurer Fahrt, ob ihr auch da hinkommt, wo ihr hin wollt, ob wirklich der Landungssteg angefahren wird.
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17: Genau wissen, wie es wird. Mit dem Charivari München-Wetter jetzt schon 27 Grad offizielle München-Temperatur gemessen. Am Marienplatz heute wird es nochmal sonnig und heiß. Bis 34 Grad sind möglich. Zum Abend hin breiten sich dann Hitzegewitter aus. Und der Drei-Tage-Trend, oh, durchatmen. Morgen und am Freitag wird es nämlich kühler mit Schauern. Wir lüften denn ab dem Wochenende schon wieder sonnig und heiß bei 30 Grad.
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18: Größtenteils entspannt hier alles auf den Straßen. Ich bin Arabella Schäffler aus dem Charivari-Verkehrszentrum mit den aktuellen Staus und Blitzern für euch. Nur auf der A99 Westumfahrung zwickt's. Da war eine Zeit lang der Allacher Tunnel gesperrt. Mittlerweile kommt sie wieder durch. Es staut sich aber noch zurück. Zwischen dem Dreieck Südwest und Ludwigsfeld hier eine halbe Stunde und auf der Eschenrieder Spange eine Viertelstunde. Weiter hinten hat's jetzt aber noch gekracht. Auch A99 West Richtung Nürnberg zwischen Freiheim Mitte und Germering Nord. Da ist die rechte Spur nach einem Unfall blockiert. Es stockt schon. Da geht's auch zurück auf die A96. Wir stehen noch auf dem mittleren Ring. Da Landshuter Ladies Rot bei mir in Richtung Olympiapark. 10 Minuten Zeitverlust. Ansonsten kommt ihr gut durch.
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18: Ganz neu reingekommen. Freimann, die Heidemannstraße, danke Issa. Und Perlach, die Ständlerstraße, Höhe der A8. 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
1: Woher kommen die Redewendungen, die wir jeden Tag benutzen? Heute geht's um das Sprichwort unter die Haube kommen, bedeutet ja verheiratet werden. Und woher kommt dieses Sprichwort? Aus dem Mittelalter. Damals hatten die Haare einer Frau nämlich eine ganz besondere Bedeutung. Die galten als aufreizend. Deswegen durften nur junge Damen ihre Haare offen tragen. Verheiratete mussten die Haare verdecken. Heißt, ab dem Zeitpunkt der Hochzeit waren die Haare der Frau unter einer Haube versteckt und haben eben damit gezeigt, dass die Frau verheiratet ist.
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0: Aktuell können wir die Menschen in zwei Lager einteilen. 95.5 Charivari. Hier die einen.
1: Ja!
0: Freuen sich, die anderen.
2: Verdammter Sch!
0: Rasten komplett aus.
2: Das kann doch wohl nicht wahr sein.
0: Und packen es gar nicht mehr. Es geht natürlich ums Thema Hitze. Ey, was ist das für ein Wahnsinnssommer? Und wir wollen heute von euch wissen, findet ihr es toll oder sagt ihr, nee, es ist diesen Sommer wirklich zu heiß? Ja, Larissa Landet aus unserer Morningshow ist aktuell ja auch noch schwanger und die hat gesagt, ey, also ich pack das mit der Hitze so langsam wirklich gar nicht mehr. Wie ist es bei euch? Ich habe eine WhatsApp bekommen von der Martina aus Schwabing West und sie schreibt zum Thema Sommer. Gerne kann der Herbst beginnen und Lebkuchen in den Regalen stehen. Wobei zum Thema Eis, ein Lebkucheneis wäre auch was Feines. Noch zu den heißen Nächten hat sie einen Tipp und zwar haben die kühlende Bettwäsche und das ist tatsächlich der Game Changer überhaupt. Vielen Dank, Martina. Also ich sehe schon, du hättest auch nichts dagegen, wenn es jetzt einfach mal ein bisschen abkühlt. Ich muss auch sagen, also ich bin Sommerkind, ich habe im Sommer Geburtstag, aber über 30 Grad brauche ich auch nicht, vor allem nicht so lange am Stück. Also ich freue mich auch, dass es zumindest morgen und übermorgen ein bisschen kühler wird. Aber was ist eure Meinung? Vielleicht sagt ihr, nee, es kann gerne noch heißer werden. Ich finde es fantastisch. Schreibt mir eine WhatsApp-Sprachnachricht. Die Nummer gibt's auf charivari.de.
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6: Hier sind die Nachrichten mit Lisa Nagler. Trotz Regen, Sturm und kurzer Abkühlung in der Nacht. Auch heute wieder bis zu 34 Grad bei uns. Auf den Berghütten wird aktuell das Wasser knapp, meldet der Alpenverein. Lokalreporterin Chantal Martin.
7: Auf einer Hütte bei Berchtesgaden wird sogar schon Trinkwasser per Hubschrauber hochgeflogen. In dieser Region wütet seit gestern auch ein Waldbrand auf hunderten Quadratmetern am Kranzbergkogel. Neue Löschaktionen sind am Morgen wieder angelaufen, die Feuerwehr koordiniert. Das Gebiet am Kranzbergkogel liegt an einem steilen Hang und ist für Einsatzkräfte schwer zugänglich.
6: Einfacher Bus und Bahn fahren und das in ganz München und der Region. Plant die Staatsregierung ab dem neuen Jahr in Bayern, also auch für weitere Regionen bei uns, wie Ebersberg, Dachau oder Starnberg. Bei uns in München gibt's das sogenannte In-and-Out-System für Smartphones schon, MVV Swipe, seit gut 1,5 Jahren.
8: Einfach in der App nach rechts wischen, einsteigen, nach links wischen. Das sind alles Themen, die ganz wichtig sind. Wir wollen am Schluss das Einsteigen in Bus und Bahn so attraktiv wie möglich machen.
6: MVV-Chef Bernd Rosenbusch im Interview. Einmal wischen beim Einsteigen, beim Aussteigen nochmal. Das System berechnet dann nach der Fahrt den günstigsten Preis. Genervt von der Dauerdiskussion um das Rentenpaket ist der Arbeitgeberverband. Noch bevor es überhaupt umgesetzt sei, würden Kernpunkte des Pakets schon in Frage gestellt, wie die Frührente mit 63, kritisiert der Verband. Im Irankrieg hat US-Präsident Trump nochmal ein Ultimatum gestellt. Fordert, die Straße von Hormuz zu öffnen, wie er dem Sender Fox News gesagt hat. Macht das die Führung von Teheran nicht, werde der Iran hart getroffen, so Trump weiter. Und noch die gute München-Nachricht. Ein ganz besonderes Naturschauspiel, das bewundern wir im Nymphenburger Schlosspark. Eine knapp 50 Jahre alte und fast 6 Meter hohe Agave blüht noch ein paar Tage, bevor sie danach abstirbt. Die Schlossgärtnerin in Nymphenburg zieht aber schon Ableger der Agave. Das waren die Nachrichten aus München, Stadt und Land.
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9: Genau wissen, wie es wird mit dem Charivari München-Wetter. Heute nochmal schwitzen angesagt, sonnig und sehr heiß. 34 Grad der Topwert zum Abend hin, dann schon die ersten Hitzegewitter. Und der Drei-Tage-Trend, morgen und übermorgen endlich ein bisschen Abkühlung bei um die 26 Grad. Aber das Wochenende wird dann schon wieder sonnig und sehr heiß.
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10: Ganz entspannter Vormittag hier auf den Straßen. Ich bin Arabella Schäffler aus dem Charivari-Verkehrszentrum mit den aktuellen Staus und Blitzern für euch. Nur bei euch auf der A99 West in Richtung Nürnberg, da stockt's noch nach der kurzzeitigen Allacher Tunnelsperre. 20 Minuten aktuell auf der Eschenrieder Spange, das also mit einplanen, wenn er von der Stuttgarter A8 kommt. Und dann noch zwischen Lochhausen und Ludwigsfeld 10 Minuten. Weiter vorne hat's ja gekracht, Höhe Gemmering Nord, auch in Richtung Nürnberg. Da stockt's mittlerweile nur noch und der Unfall wurde auf die Standspur geschoben. So, 20 Minuten mehr einplanen, wenn ihr in der Innenstadt unterwegs seid, da Schwanthaler Straße ist hier rot auf der Karte. Ansonsten freie Fahrt.
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10: Lasst euch nicht blitzen. Einmal Obermenzing, die Mühlanger Straße und dann noch Freimann, die Heidinger Straße. Mehr Staus und Blitzer findet ihr wie immer in der kostenlosen Charivari-App.
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9: Ich wünsche euch einen schönen Vormittag. Ich bin Susanne Brückner und habe jetzt einen Hit von einem Mann, der singt über das, was ich jeden Abend habe, wenn ich einschlafe bei den Temperaturen. Hier ist Alex Warren und Fever Dream.
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0: Es gibt eine neue Trendsportart, 95.5 Charivari hier, und zwar Padel. Habt ihr vielleicht schon mal gesehen? Das ist so eine Mischung aus Tennis und Badminton. Macht mega Spaß, ist aber nicht so anstrengend wie Tennis. Habe ich selber schon ausprobiert, kann ich sehr empfehlen. Und ihr könnt die neue Trendsportart heute mal ausprobieren und dabei auch noch neue Leute kennenlernen. Und zwar heute ab 18.15 Uhr in der Paketposthalle im Pineapple Park.
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5: Genau wissen, wie es wird mit dem Charivari München-Wetter. Ja, heute schwitzen wir nochmal. Es wird sonnig und sehr heiß. 34 Grad, der Topwert zum Abend hin. Dann verbreitet Schauer und Gewitter. Und der 3-Tage-Trend? Jawohl, ja. Alle, die eine Dachgeschosswohnung haben, freuen sich. Denn morgen und auch am Freitag unbeständig mit Regen. Es wird kühler bei 26 Grad. Das Wochenende schon wieder sonnig und heiß bei 30.
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6: Es schaut gut aus bei euch auf den Straßen in München, Stadt und Land. Arabella Schaffli aus dem Charivari-Verkehrszentrum und das ist los auf der A99 West hier nur. Da stockt es ein bisschen noch nach dem Allacher Tunnel, der gesperrt war, jetzt wieder frei. Viertelstunde zwischen Lochhausen und Ludwigsfeld und 20 Minuten auf der Eschenrieder Spange. Und wenn ihr auf der Salzburger 8 nach München rein müsst, dann da 10 Minuten mehr einplanen zwischen Holzkirchen und dem Kreuz Süd. Ansonsten kommt ihr gut durch.
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6: Lasst euch nicht blitzen. Einmal Obermenzing die Mühlanger Straße und dann noch Freimann die Heidinger Straße. 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
3: Hier sind die Nachrichten mit Lisa Nagler. Abkühlen jetzt in den Ferien und im Urlaub am See oder in unseren Freibädern. Einer der besten Orte, gerade bei der aktuellen Hitzewelle. Die wirkt sich aber auch auf die Bäder aus. München-Reporterin Arabella Schäffler.
4: Im Naturbad Maria Einsiedel in Thalkirchen gibt es Einschränkungen wegen der dauerhaft heißen Temperaturen bei uns. Der Strömungskanal macht aktuell erst am Nachmittag auf. Am Vormittag nutzt ihr die normalen Becken. Treiben lassen geht erst ab 13.30 Uhr. Grund ist die aktuelle Wasserknappheit und der niedrige Pegel der Isar. Wie so viele hoffen die Stadtwerke auf Regen fürs Maria Einsiedelbad.
3: Da ist Verkehrschaos vorprogrammiert, wenn die Tierparkbrücke neu gebaut und für ganze 2 Jahre voll gesperrt wird. Wir haben berichtet. Jetzt gibt's Widerstand gegen die Pläne. München-Reporter Andi Weinhold.
5: Dass der Neubau nötig ist, da sind sich alle einig. Das Holz ist morsch und die Brückenkonstruktion in die Jahre gekommen. Die Dauer ist der Streitpunkt. 2 Jahre seien viel zu lang und nicht zumutbar, sagt die CSU im Stadtrat. Die Befürchtung? Ein Verkehrskollaps in Thalkirchen, Harlaching, Untergiesing und Sendling. Das Baureferat soll die veranschlagte Dauer jetzt erklären. Im Herbst stimmt der Stadtrat über die Pläne ab.
3: Um bei den weiter hohen Spritpreisen zu entlasten. Der Arbeitnehmerflügel der CDU fordert, untere und mittlere Einkommen zu entlasten. Der Vorschlag, wer weniger als 54.000 Euro brutto im Jahr verdient, soll einmal im Jahr ein Mobilitätsgeld von 500 Euro bekommen. Alarmstufe Rot. Italien ruft den höchsten Hitzealarm für alle Großstädte aus. Laut Gesundheitsministerium in Rom ist die aktuelle Hitze ein großes Gesundheitsrisiko, nicht nur für Alte und Kranke. Auch in den Nächten fallen die Temperaturen in Italien kaum unter 25 Grad. Gratis Eis fürs Zeugnis, aber nicht für eine 1. Bei den meisten Zeugnisaktionen werden nur die guten Noten belohnt. Anders im Strandbad Utting am Ammersee. Für jede 6 im Zeugnis gibt's da ein Eis, um die Schülerinnen und Schüler aufzumuntern. Das waren die Nachrichten aus München, Stadt und Land.
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6: Genau, wissen, wie es wird. Mit dem Charivari München-Wetter ja auch heute gilt für die Mittagspause. Haltet euch irgendwo im Schatten auf. Trinkt genug. Es wird auch heute nochmal sehr heiß. Bei bis 34 Grad zum Abend hin kann es dann Hitzegewitter geben. Und der 3-Tage-Trend. Morgen und übermorgen einmal durchatmen. Es wird kühler bei 26 Grad, aber am Wochenende wieder sonnig und heiß bei 30.
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4: Nur ein großer Stau aktuell. Arabella Schäffler hier aus dem Charivari-Verkehrszentrum mit den aktuellen Staus und Blitzern für euch. Wir schauen auf die A9 München Richtung Nürnberg. Wenn ihr nach Ingolstadt hoch müsst, dann fahrt am besten über die B13 zwischen dem Dreieck Holleder und Denkendorf. Staut sich nämlich auf 14 Kilometer an der Baustelle, also hier halbe Stunde Zeitverlust. Noch eine Gefahrenmeldung von der A96 Lindau Richtung München. Da liegt eine 1 Meter lange Kette zwischen Greifenberg und Inning am Ammersee auf der rechten Spur. Hier also am besten vorsichtig drumherum fahren. Und auf Mittleren Ring, da hat es gekracht in Höhe Heckenstaller Tunnel Richtung A96. LKW-Unfall auf der rechten Spur und der mittleren Spur. Das kann sich also noch richtig stocken.
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4: Der neueste Blitzer steht in Freimann, Ingolstädter Straße nach der Heidemannstraße und dann noch Perlach, die Ständlerstraße, Höhe der A8. 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
6: Ich bin Susanne Brückner und habe jetzt für eure Mittagspause einen Hit von einer Frau, die gerade mit ihren Kids nochmal Urlaub macht, bevor die dann ins College gehen und wegziehen werden. Jennifer Lopez jetzt für euch. Hier ist Save Me Tonight.
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0: Dinge, die wir bei diesem Sommerwetter machen können. Aufgeben. Nein, hey, wir müssen durchhalten. Was sollen wir tun, ne? Es ist auch heute wieder unfassbar heiß, aber den heißesten Augusttag ever, den haben wir zumindest gestern knapp verpasst. 37 Grad galt es zu schlagen. Der Wert stammt aus dem Jahr 2003. Wir hatten gestern aber nur 35,8 Grad. Auch heute wird es nicht ganz so heiß werden, aber krasse Rekorde sind bei unserem Nachbarn, bitteschön, in Ardè in Österreich gebrochen worden. Da hatte es gestern zum allerersten Mal in der Geschichte 41 Grad und zwar tatsächlich in einem Bezirk von Wien. Also auch unsere Nachbarn leiden unter der Hitze. Morgen wird es zumindest hier bei uns in München ein bisschen kühler, bei unter 26 Grad. Und die genauen Aussichten gibt's gleich im Charivari-Wetter.
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2: Genau wissen, wie es wird mit dem Charivari München-Wetter. Heute nochmal richtig heiß bis 34 Grad. Zum Abend hin kann es Hitzegewitter geben. Und der Drei-Tage-Trend, es ist endlich ein bisschen Abkühlung in Sicht. Morgen und übermorgen unbeständig bei 26 Grad. Das Wochenende wieder sonnig und heiß.
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3: Nur zwei große Staus habe ich für euch. Arabella Schaffler hier aus dem Charivari-Verkehrszentrum und das ist los auf den Straßen. Einmal die Salzburger A8, hier einfach viel Einreiseverkehr zwischen Holzkirchen und dem Hufeldinger Forst, da 20 Minuten plus aktuell. Wir stehen auch auf dem Ring, da hat es eben gekracht, Höhe Heckenstaller Tunnel in Richtung A96. Da stockt sich's auch gewaltig, 20 Minuten hier auch mehr einplanen. Ansonsten herrlicher Anblick bei mir auf den Karten, alles grün.
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3: Geblitzt werdet ihr in Freimann auf der Heidemannstraße und dann noch in Obermenzing auf der Mühlanger Straße. 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

0: Wir diskutieren mit euch schon den ganzen Tag. 95.5 Charivari hier. Habt ihr noch Bock auf die Hitze, auf den Sommer oder reicht's euch so langsam und ihr sehnt euch schon eher in Richtung Herbst? Also ich habe ehrlich gesagt noch keinen Bock auf Herbst, aber ich habe auch keinen Bock mehr auf diese Riesenhitze. Also ich wäre so für 27, 28 Grad, eigentlich so für das Wetter, was wir ab morgen haben. Ja, morgen ein bisschen unbeständiger, es ist nicht mehr ganz so heiß, man kann trotzdem noch baden gehen. Also damit wäre ich komplett d'accord. Herbst bräuchte ich jetzt noch nicht. Ihr schickt fleißig Nachrichten rein, zum Beispiel auch die Katrin.
1: Ich liebe eigentlich warme Tage, aber ich bin gerade in der Endphase von meiner Doktorarbeit und ich habe eigentlich gehofft, dass es jetzt mal ein bisschen mehr regnet, weil so ist es wirklich hart, wenn man dann echt FOMO hat ein bisschen. Und ich wäre auch lieber irgendwie am See oder weiß ich nicht, in den Bergen, aber ich muss halt leider am Schreibtisch sitzen und dann, wenn es halt immer so über 30 Grad ist, ist es halt wirklich nicht schön. Und in den Bibliotheken ist es auch heiß, weil also gerade die Stabi und so, die können halt irgendwie zwar lüften, aber die Klimaanlage ist halt auch nicht so perfekt.
0: Oh Mann, Katrin, du Arme, halte durch. Ich hoffe, du hast es bald geschafft mit deiner Arbeit. Und morgen, übermorgen wird es ja auch ein bisschen kühler. Da vielleicht einfach ein bisschen mehr lernen. Dann kannst du vielleicht am Wochenende dann auch wieder an den See. Da wird es nämlich wieder richtig schön. Was ist eure Meinung? Hitze, Sommer, ihr könnt davon nicht genug haben? Oder sagt ihr, nee, jetzt so langsam komme ich auch an meine Grenze? Schickt mir gerne WhatsApp-Sprachnachricht. Die Nummer gibt's auf charivari.de.

0: Na, vielleicht wollt ihr heute auch noch an den See euch mal abkühlen. Auch heute ist es wieder richtig heiß. 95,5 Charivari hier. Ein See allerdings ist aktuell bis auf Weiteres gesperrt, und zwar der Deininger Weiher. Da sind nämlich Blaualgen nachgewiesen worden. Deswegen ist der jetzt aktuell fürs Baden gesperrt. Gilt übrigens auch für Hunde, ne? Also nicht die Hunde da irgendwie ins Wasser lassen, nicht, dass sie das Wasser noch trinken. Das kann gefährlich werden. Es gibt auch Schilder, die weisen auf das Badeverbot hin. Und wie lange dieses Badeverbot gilt, weiß man aktuell noch nicht, aber wir halten euch natürlich auf dem Laufenden, und zum Glück haben wir ja im Münchner Umland diverse Seen, an denen ihr euch abkühlen könnt.
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16: Hier sind die Nachrichten mit Sebastian Uhl. Trotz Regen, Sturm und kurzer Abkühlung in der Nacht, auch heute sind es wieder bis zu 34 Grad in Oberbayern. Auf den Berghütten wird aktuell das Wasser knapp, meldet der Alpenverein. Lokalreporterin Chantal Martin.
17: Auf einer Hütte bei Berchtesgaden wird sogar schon Trinkwasser per Hubschrauber hochgeflogen. In dieser Region wütet seit gestern auch ein Waldbrand auf hunderten Quadratmetern am Kranzbergkogel. Neue Löschaktionen sind am Morgen wieder angelaufen. Die

0: Feuerwehr koordiniert. Das Gebiet am Kranzbergkogel liegt an einem steilen Hang und ist für Einsatzkräfte schwer zugänglich.
1: Wer bei der aktuellen Hitze mit den Öffentlichen fährt, bekommt den Saunabesuch inklusive, denn gerade bei der Tram gibt's oft keine Klimaanlage. München-Reporterin Arabella Schäffler.
2: Etwa 2/3 der Trambahnen sind inzwischen zwar mit Klimaanlagen ausgestattet, sie sind aber nicht auf allen Linien unterwegs. Das kritisiert der Verein Straßenbahnfreunde München. Zum Beispiel auf den Linien 12, 14 und 23 seien überhaupt keine klimatisierten Züge im Einsatz. Der Verein fordert, dass auf allen Linien mindestens die Hälfte der Trambahnen eine Klima hat. In der MVGO-App soll es außerdem entsprechende Hinweise geben.
1: Es ist ein sehr brisanter Vorfall am Flughafen Halle-Leipzig. Dort ist in der vergangenen Nacht eine Drohne in der Nähe eines ukrainischen Flugzeugs sichergestellt worden. Aus Sicherheitskreisen heißt es, dass an der Drohne ein Sprengstoff mit Zünder befestigt gewesen sein soll. Der Flugbetrieb wurde vorübergehend eingestellt, läuft inzwischen aber wieder. Wer hinter dem Vorfall steckt, wird jetzt ermittelt. Auch die NATO beteiligt sich. Und noch die gute München-Nachricht. Ein ganz besonderes Naturschauspiel bewundern wir aktuell im Nymphenburger Schlosspark. Eine knapp 50 Jahre alte und fast 6 Meter hohe Agave blüht noch ein paar Tage, bevor sie danach abstirbt. Die Schlossgärtnerei Nymphenburg zieht aber schon Ableger der Pflanze. Das waren die Nachrichten aus München und der Welt.
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5: Ich wünsche euch eine schöne Mittagspause. Genau wissen, wie es wird mit dem Charivari München Wetter. Ja, und auch heute wieder sonnig. Sehr heiß bei 34 Grad. Und der 3-Tage-Trend. Es wird kühler morgen und am Freitag nämlich unbeständig mit Regen bei 26 Grad. Ab dem Wochenende wieder sonnig und heiß.
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2: Bisschen was los am Mittag hier auf den Straßen. Ich bin Arabella Schäffel aus dem Charivari-Verkehrszentrum mit den aktuellen Staus, Blitzern und auch Gefahrenmeldungen. Einmal die A94 München Richtung Passau zwischen Forst-Inning und Hohenlinden. Hier ein Blechteil auf der Fahrbahn. Außerdem Obacht auf der A99 Ost Richtung Salzburg im Kreuz Süd. Überleitung zur A8, da ein kaputtes Fahrzeug. Also hier auch Vorsicht. Und auf dem mittleren Ring stockt's beim Heckenstallertunnel. Hier gab's einen Unfall, rechte Spur blockiert nach einem LKW-Unfall in Richtung A96.
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2: Einmal in Au die Auerfeldstraße und in Obermenzing die Mühlanger Straße. 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
5: Ich bin Susanne Brückner. Nicht wegschmelzen jetzt in der Mittagspause. Macht's euch entspannt. Trinkt bitte viel. Auch heute wieder sehr, sehr heiß. Von mir gibt's Feel Good Music gleich. Olivia Dean, so eine schöne Nummer. Für alle frisch Verliebten, so easy to fall in love. Außerdem David Puentes mit dabei. Und den Anfang machen Leonie und Callum Scott. Hier ist Day.
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0: Ihr wollt jetzt in den Sommerferien auf dem Starnberger See ein bisschen Schifffall fahren. Ja, Obacht bitte, 95.5 Charivari hier. Denn wegen der Hitze hat der See gerade einen extrem niedrigen Wasserstand. Und deswegen können die Schiffe der Bayerischen Seenschifffahrt gar nicht alle Anlegestellen anfahren. Der Wasserstand, der ist tatsächlich so niedrig wie seit 120 Jahren nicht mehr. Und ich finde, das merken wir bei allen Seen, oder? Also bei meinem Haus- und Hofsee, wo ich immer hinfahre zum Schwimmen, ist auch so wenig Wasser wie noch nie. Es wären wochenlange Regenfälle nötig, damit sich der Pegel wieder normalisiert. Aber die sind ja erstmal nicht in Sicht, ne? Also morgen, übermorgen kann es mal ein bisschen gewittern und Schauer geben, aber das wird nicht ausreichen. Heißt, wenn ihr mit dem Schifffall über den Starnberger See fahren wollt, dann schaut bitte vor eurer Fahrt, ob ihr auch da hinkommt, wo ihr hin wollt, ob wirklich der Landungssteg angefahren wird.
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0: Genau wissen, wie es wird mit dem Charivari München-Wetter. Heute sonnig und heiß bis 34 Grad. Gegen Abend kann es Hitzegewitter geben und der 3-Tage-Trend. Es wird kühler. Och, morgen übermorgen lüften wir bitte alle ordentlich durch, denn da nur noch 26 Grad. Am Wochenende wird es dann schon wieder heiß.
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9: Andi Weinhold hier aus dem Charivari-Verkehrszentrum mit den aktuellen Staus und Blitzern. In der Stadt und direkt drumherum sieht es eigentlich ganz gut aus. Da haben wir nur einen Stau, 10 Minuten ungefähr auf der

0: A99 der Ostumfahrung Richtung Nürnberg. Aber die fetten Staus, die haben wir dann auf der A8 Salzburg Richtung München zwischen Weihern und dem Kreuz Süd zum Beispiel. 13 Kilometer stockt hier der Verkehr. Ihr braucht ihr 25 Minuten länger und über eine halbe Stunde ist es auf der A9 München Richtung Nürnberg zwischen Manching und Denkendorf. Obacht, da hat es in der Gegenrichtung auch noch einen Unfall gegeben zwischen der Raststätte Holledau und Pfaffenhofen. Da ist der Standstreifen und die rechte Spur aktuell blockiert.
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0: Und die neuesten Blitzer für München, Stadt und Land stehen zum einen in Obermenzing in der Mühlanger Straße und dann haben wir noch einen aus Freimann auf der Ingolstädter Straße nach der Heidemannstraße. 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

0: 95.5 Charivari hier und für ihn beginnt heute eine neue Ära. Für den DJ und Produzenten Jonas Blue. Der bringt nämlich in einem Club auf Ibiza ein ganz neues Konzept an den Start.
1: Introducing Senses. A world of sound, light and sensation. All of your senses awakened at once.
0: Das klingt vielversprechend, oder? Also er verspricht bis Ende September jeden Mittwoch einen Clubabend, der alle Sinne anspricht. Und da bin ich gespannt, was das genau bedeutet. Also wir freuen uns. Jetzt gibt es Musik von Jonas Blue. Ich bin mir sicher, den Song werden wir dann auch in dem Club immer mittwochs hören. Hier ist Jonas Blue und Rise auf 95.5 Charivari.
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0: Aktuell können wir die Menschen in zwei Lager einteilen. 95.5 Charivari hier. Die einen freuen sich, die anderen rasten komplett aus.
1: Das kann doch wohl nicht wahr sein.
0: Und packen es gar nicht mehr. Es geht natürlich ums Thema Hitze. Ey, was ist das für ein Wahnsinnssommer? Und wir wollen heute von euch wissen, findet ihr es toll oder sagt ihr, nee, es ist diesen Sommer wirklich zu heiß? Ja, Larissa Landet aus unserer Morningshow ist aktuell ja auch noch schwanger und die hat gesagt, ey, also ich pack das mit der Hitze so langsam wirklich gar nicht mehr. Wie ist es bei euch? Ich habe eine WhatsApp bekommen von der Martina aus Schwabing West und sie schreibt zum Thema Sommer. Gerne kann der Herbst beginnen und Lebkuchen in den Regalen stehen. Wobei zum Thema Eis, ein Lebkucheneis wäre auch was Feines. Noch zu den heißen Nächten hat sie einen Tipp und zwar haben die kühlende Bettwäsche und das ist tatsächlich der Game Changer überhaupt. Vielen Dank, Martina. Also ich sehe schon, du hättest auch nichts dagegen, wenn es jetzt einfach mal ein bisschen abkühlt. Ich muss auch sagen, also ich bin Sommerkind, ich habe im Sommer Geburtstag, aber über 30 Grad brauche ich auch nicht, vor allem nicht so lange am Stück. Also ich freue mich auch, dass es zumindest morgen und übermorgen ein bisschen kühler wird. Aber was ist eure Meinung? Vielleicht sagt ihr, nee, es kann gerne noch heißer werden. Ich finde es fantastisch. Schreibt mir eine WhatsApp-Sprachnachricht. Die Nummer gibt's auf charivari.de.
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10: Es ist gleich 14 Uhr.
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14: Hier sind die Nachrichten mit Sebastian Uhl. Heute sind wir nochmal auf der Suche nach Abkühlung. Geht am besten in Seen oder natürlich unseren Freibädern. Wegen der Hitze kommt es aber zu ersten Einschränkungen, München-Reporterin Arabella Schäffler.
15: Im Naturbad Maria Einsiedel in Thalkirchen gibt es Einschränkungen wegen der dauerhaft heißen Temperaturen bei uns. Der Strömungskanal macht aktuell erst am Nachmittag auf. Am Vormittag nutzt ihr die normalen Becken. Treiben lassen geht erst ab 13.30 Uhr. Grund ist die aktuelle Wasserknappheit und der niedrige Pegel der Isar. Wie so viele hoffen die Stadtwerke auf Regen fürs Maria Einsiedelbad.
14: So gar nicht geeignet für Abkühlung sind die öffentlichen Verkehrsmittel. Oft geht die Klimaanlage nicht oder es gibt erst gar keine. Zum Beispiel bei den Tramlinien 12, 14 und 23. Ein weiteres Problem:
16: An der Haltestelle gehen alle Türen auf und je länger die Türen offen bleiben, weil zum Beispiel der Fahrgastwechsel nicht so reibungslos klappt oder weil einfach viele Menschen ein- und aussteigen wollen, desto mehr warme Luft dringt dann natürlich ein.
14: So Lars Wagner vom Verband der Verkehrsunternehmen. Gefordert werden entsprechende Hinweise in den Apps der Verkehrsbetriebe. E-Autos boomen, auch weil es seit diesem Jahr wieder eine Förderung vom Bund gibt.

0: Seither sind über 100.000 Förderanträge eingegangen. Je nach Einkommen sind Zuschüsse von bis zu 6.000 Euro drin. Trinkpausen während WM-Spielen, politisch nicht neutral und jüngst die Investorenpläne zu WM-Rechten. FIFA-Boss Infantino steht weiter heftig in der Kritik, vor allem im europäischen Fußball. Heute lädt er zur Krisensitzung des Weltverbandes, berichten Medien. Was er dabei genau besprechen will, ist unklar. Und kostenlos Schifferl fahren oder Rabatte beim Einkaufen? Aktuell laufen ja wieder diverse Zeugnisaktionen. Im Regelfall profitieren Schülerinnen und Schüler mit guten Noten. Anders im Strandbad in Utting am Ammersee. Für jede 6 im Zeugnis gibt's da ein Eis gratis. Zur Aufmunterung sagt Betreiber Martin Gruber. Das waren die Nachrichten aus München und der Welt.
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3: Genau wissen, wie es wird mit dem Charivari München-Wetter. Und vielleicht geht es auch so in dieser Hitze. Ey, ich kann mich gar nicht mehr richtig konzentrieren. Das ist echt irre. Also bitte fahrt vorsichtig, falls ihr mit Auto oder Fahrrad unterwegs seid. 34 Grad der Topwert. Zum Abend hin breiten sich dann Hitzegewitter aus und der 3-Tage-Trend. Morgen und am Freitag unbeständig und kühler. Das Wochenende wird wieder heiß.
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4: Andi Weinhold hier aus dem Charivari-Verkehrszentrum mit den aktuellen Staus und Blitzern. In der Stadt schaut's recht gut aus, aber wir schauen außerhalb von der Stadt auf die Autobahnen, zum Beispiel auf der A8 München Richtung Salzburg. Hier braucht ihr eine Viertelstunde länger zwischen Weyern und Bad Aibling. 8 Kilometer stockt hier der Verkehr. 20 Minuten sind's in der Gegenrichtung zwischen Holzkirchen und dem Kreuz Süd. 12 Kilometer hier stocken der Verkehr und dann haben wir noch einen 10 Kilometer Stau auf der A9 München Richtung Nürnberg zwischen Manching und Denkendorf. Hier braucht ihr eine halbe Stunde länger, eine Viertelstunde. Stunde verliert ihr noch auf der A99, der Ostumfahrung Richtung Nürnberg. Zwischen Hohenbrunn und Kirchheim bei München 9 Kilometer stockender Verkehr.
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4: Und die neuesten Blitzer für München Stadt und Land stehen in Obermenzing auf der Mühlanger Straße und auf der Ingolstädter Straße in Freimann nach der Heidemann Straße. Mehr Staus und Blitzer gibt's aber auch immer in der kostenlosen Charivari-App.
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3: Ich bin Susanne Brückner, wünsche euch einen schönen Nachmittag. Vielleicht könnt ihr früher freimachen, nochmal ins Freibad oder an den See das schöne Wetter genießen. Ab morgen wird es unbeständiger. Von mir gibt's Feel Good Music, gleich von Ellie Goulding. Und davor, boah, der Mann mit der Wahnsinnsstimme. Hier ist Teddy Swims und Mr. Know It All.
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0: Es gibt eine neue Trendsportart, 95.5 Charivari hier, und zwar Padel. Habt ihr vielleicht schon mal gesehen? Das ist so eine Mischung aus Tennis und Badminton. Macht mega Spaß, ist aber nicht so anstrengend wie Tennis. Habe ich selber schon ausprobiert, kann ich sehr empfehlen. Und ihr könnt die neue Trendsportart heute mal ausprobieren und dabei auch noch neue Leute kennenlernen. Und zwar heute ab 18.15 Uhr in der Paketposthalle im Pineapple Park.
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0: Genau wissen, wie es wird mit dem Charivari München. Wetter ja heute sehr heiß, bis 34 Grad. Zum Abend hin kann es Hitzegewitter geben und der 3-Tage-Trend. Morgen und übermorgen kühler mit Regen. Am Wochenende wird es wieder heiß.
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12: Man merkt, die Ferienausflügler sind unterwegs in Richtung Süden. Arabella Schaffler hier aus dem Charivari-Verkehrszentrum mit den aktuellen Staus und Blitzern. Und auf der A8 München Richtung Salzburg, da stockt auf 9 Kilometer zwischen Bayern und Bad Aibling 20 Minuten Zeitverlust. Bei München die A99 West Richtung Lindau, da gab es einen Unfall. Hier stockt es zwischen Ludwigsfeld und dem Dreieck Allach. Und wenn ihr auf der Ostumfahrung Richtung Nürnberg unterwegs seid, da zwischen Hohenbrunn und Kirchheim bei München 15 Minuten an der Baustelle. Wir schauen noch auf den Mittleren Ring, das ist doch ein herrlicher Anblick hier. Alles grün, ihr kommt gut durch.
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12: Einmal Freimann, die Heidemannstraße, den hat gerade Jonas nochmal bestätigt. Vielen Dank. Und dann noch die A95 Stadt einwärts, kurz vor Fürstenried. 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

0: Radl fahren bei so heißem Wetter. Der Fahrtwind ist echt geil erfrischend.
1: Die Hände unter lauwarmes Wasser halten.
2: Ja, auf jeden Fall im Schatten sitzen mit kühlen Getränken und wenn es geht, irgendwo am Wasser.
3: Ja, absolut. 95,5 Charivari hier auch heute wieder. Hitzetemperaturen von über 30 Grad und ich habe für euch jetzt mal die kühlsten Orte in der Stadt. Zum Beispiel könnt ihr einfach mal wieder in eine Kirche gehen. Die Kirchen haben ja meterdicke Mauern, deswegen kommen die ganz ohne Klimaanlage aus. Da hat es maximal 20 Grad in Frauenkirche und Co. Außerdem könnt ihr euch auch natürlich von innen kühlen, einfach mal bei einer Eisdiele vorbeischauen. Da braucht es nämlich minus 14 bis minus 18 Grad in der Eistheke, weil das Eis halt gekühlt werden muss. Also auch da kann es ein bisschen kühler sein. Außerdem geht doch mal wieder einkaufen, denn vor der Kühltheke in Supermärkten, da herrschen meistens so eisige Temperaturen, dass man sogar ein Jäckchen benötigt. Da sind es zwischen 4 und 7 Grad. Also das könnte auch was für euch sein. Oder ihr geht einfach mal wieder ins Kino, denn auch da ist es immer schön klimatisiert und stockdunkel. Temperaturen zwischen 21 und 22 Grad. Also ich wünsche euch gutes Durchhalten mit 95,5 Charivari.

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9: Jetzt sind die Nachrichten mit Sebastian Uhl. Die Hemmschwelle zur Gewalt sinkt, das sagt der Münchner Polizeipräsident Thomas Hampel. Heute hat er neue Zahlen zur Gewalt gegen Polizisten vorgestellt und die sind im vergangenen Jahr deutlich gestiegen. München-Reporterin Cora Weidner.
10: Statistisch gesehen werden jeden Tag fast 2 Polizisten im Einsatz verletzt. Über 700 waren es im vergangenen Jahr und damit rund 100 mehr als noch 2024. Dazu kommen weitere Delikte wie Beleidigungen. Die Tatverdächtigen sind überwiegend Männer, meistens bereits polizeibekannt und oft alkoholisiert. Die Münchner Polizei reagiert. So werden die Beamten in Deeskalation besser geschult und erhalten Hilfsmittel wie Bodycams.
9: Ausgerechnet bei diesen Temperaturen. Es gilt wieder mal ein Badeverbot wegen Blaualgen bei uns. München-Reporter Uli Floll.
11: Das Verbot gilt ab sofort für den Deininger Weiher. Das Gesundheitsamt hat Blaualgen gefunden. Diese lösen Übelkeit und Erbrechen aus, warnt das Münchner Landratsamt. Die entsprechenden Hinweisschilder am Deininger Weiher stehen bereits. Auch der Hachinger Bach fließt durch den Münchner Süden, könnte von Blaualgen betroffen sein. Das prüft das Landratsamt jetzt.
9: Es ist ein sehr brisanter Vorfall am Flughafen Halle-Leipzig. Dort ist in der vergangenen Nacht eine Drohne in der Nähe eines ukrainischen Flugzeugs sichergestellt worden. Aus Sicherheitskreisen heißt es, dass an der Drohne ein Sprengstoff mit Zünder befestigt gewesen sein soll. Der Flugbetrieb wurde vorübergehend eingestellt, läuft inzwischen aber wieder. Wer hinter dem Vorfall steckt, wird jetzt ermittelt. Auch die NATO beteiligt sich. Und Farchand oder Eschenlohe? Vermutlich ein Spaß von Unbekannten sorgt im Kreis Garmisch-Partenkirchen gerade für große Verwirrung. Am Ortseingang Farchand steht seit heute ein Eschenloher Ortsschild. Genau das wird dort aber wiederum seit Montag vermisst. Die Bürgermeister der Gemeinden sind schon im Austausch. Sie vermuten einen Lausbubenstreich. Das waren die Nachrichten.

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3: Genau wissen, wie es wird. Mit dem Charivari München-Wetter ja heute. Was für ein heißer Nachmittag. 34 Grad der Topwert. Der 3-Tage-Trend zeigt, morgen und übermorgen kühlt es etwas ab. 26 Grad, dazu unbeständig. Am Wochenende aber wieder richtig heiß bei 30 Grad.
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4: Die A99 West lässt uns heute einfach nicht los. Arabella Schäffler hier aus dem Charivari-Verkehrszentrum. Und es hat gekracht. A99 West Richtung Lindau zwischen Ludwigsfeld und dem Dreieck Allach. Hier ist die Standspur blockiert. Es stockt sich. Viertelstunde Zeitverlust hier aktuell. Und wenn ihr nach Ingolstadt hoch müsst, A9 München Richtung Nürnberg zwischen Manching und Denkendorf, da staut sich's wie immer an der Baustelle. Halbe Stunde plus hier. Also ich würde euch raten, über die B13 zu fahren. Wir schauen noch auf den mittleren Ring. Da 5 Minuten plus in Berg am Laim wirklich nur ein kleiner Stau. Innsbrucker Ring in Richtung Norden. Ansonsten freie Fahrt.
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4: Einmal der Klassiker Sendling, die Schäftlandstraße und dann noch in Poing die Bergfeldstraße. 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
3: Ich bin Susanne Brückner am heißen Mittwochnachmittag. Durchhalten, Freunde. Bald wird es ein bisschen kühler, also zumindest dann unter 30 Grad. Da sind wir ja schon froh. Jetzt aber erstmal viel Good Music für euren Nachmittag von Lost Frequencies. Fastboy habe ich mit dabei. Kygo wartet und hier kommen BTS mit Swim.
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Dinge, die wir bei diesem Sommerwetter machen können. Aufgeben. Nein, hey, wir müssen durchhalten. Was sollen wir tun, ne? Es ist auch heute wieder unfassbar heiß, aber den heißesten Augusttag ever, den haben wir zumindest gestern knapp verpasst. 37 Grad galt es zu schlagen. Der Wert stammt aus dem Jahr 2003. Wir hatten gestern aber nur 35,8 Grad. Auch heute wird's nicht ganz so heiß werden, aber krasse Rekorde sind bei unserem Nachbarn, bitteschön.

0: in AD in Österreich gebrochen worden. Da hatte es gestern zum allerersten Mal in der Geschichte 41 Grad und zwar tatsächlich in einem Bezirk von Wien. Also auch unsere Nachbarn leiden unter der Hitze. Morgen wird es zumindest hier bei uns in München ein bisschen kühler, bei unter 26 Grad. Und die genauen Aussichten gibt's gleich im Charivari-Wetter.
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1: Woher kommen die Redewendungen, die wir jeden Tag benutzen? Heute geht's um das Sprichwort unter die Haube kommen, bedeutet ja verheiratet werden. Und woher kommt dieses Sprichwort? Aus dem Mittelalter. Damals hatten die Haare einer Frau nämlich eine ganz besondere Bedeutung. Die galten als aufreizend. Deswegen durften nur junge Damen ihre Haare offen tragen. Verheiratete mussten die Haare verdecken. Heißt, ab dem Zeitpunkt der Hochzeit waren die Haare der Frau unter einer Haube versteckt und haben eben damit gezeigt, dass die Frau verheiratet ist.
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Na, vielleicht wollt ihr heute auch noch an den See euch mal abkühlen. Auch heute ist es wieder richtig heiß. 95,5 Charivari hier. Ein See allerdings ist aktuell bis auf Weiteres gesperrt, und zwar der Deininger Weiher. Da sind nämlich Blaualgen nachgewiesen worden. Deswegen ist der jetzt aktuell fürs Baden gesperrt. Gilt übrigens auch für Hunde, ne? Also nicht die Hunde da irgendwie ins Wasser lassen, nicht, dass sie das Wasser noch trinken. Das kann gefährlich werden. Es gibt auch Schilder, die weisen auf das Badeverbot hin. Und wie lange dieses Badeverbot gilt, weiß man aktuell.

0: noch nicht, aber wir halten euch natürlich auf dem Laufenden. Und zum Glück haben wir ja im Münchner Umland diverse Seen, an denen ihr euch abkühlen könnt.
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13: Jetzt sind die Nachrichten mit Sebastian Uhl. Seit Monaten ist es zu trocken, jetzt schlägt der Deutsche Alpenverein Alarm. Auf den Hütten herrscht großer Wassermangel. Bedeutet für Gäste Einschränkungen. Sprecher Markus Block im Interview.
14: Ganz konkretes Beispiel auf dem Watzmannhaus, da wird nur noch ein einziger Waschraum für alle Übernachtungsgäste zweimal am Tag für jeweils 2 Stunden aufgemacht zum Frühstück und zum Abendessen, dass die Leute sich das einmal, zweimal am Tag sich die Zähne putzen können und vielleicht einmal die Hände waschen. Ansonsten ist es auf den Toiletten so, dass es dort kein Wasser mehr zum Händewaschen gibt. Wir haben zwar Desinfektionsspray, damit die Hygiene eingehalten wird, aber die Wasserversorgung ist extrem runtergeschraubt.
13: Die große Hoffnung liegt jetzt auf dem Wetterumschwung morgen mit hoffentlich Regen. Da hatte die Polizei leichtes Spiel. Ein Mann wird mit einem Messer bedroht und trifft den mutmaßlichen Täter am nächsten Tag direkt auf der Wache. München-Reporterin Chantal Martin.
15: Ein 29-Jähriger gerät am Sonntagabend in einen Raubüberfall und soll Bargeld an einem Automaten abheben. Er kann fliehen und geht am nächsten Tag zur Polizei in Bogenhausen. Genau dort steht jetzt aber der mutmaßliche Täter, ein 15-Jähriger. Der ist wiederum da, um einen Diebstahl zu melden. Die Polizei nimmt den Jugendlichen noch vor Ort fest und übergibt ihn dann den Eltern. Die Ermittlungen wegen schweren Raubes laufen.
13: E-Autos boomen, auch weil es seit diesem Jahr wieder eine Förderung vom Bund gibt. Seither sind über 100.000 Förderanträge eingegangen. Je nach Einkommen sind Zuschüsse von bis zu 6.000 Euro drin. Nach langem Hin und Her will die Bundesregierung kommende Woche die BAföG-Reform auf den Weg bringen. Studierende sollen ab dem Sommersemester mehr Geld erhalten. Der BAföG-Höchstsatz liegt aktuell bei 992 Euro pro Monat. Eigentlich sollte die Erhöhung ein halbes Jahr früher kommen, wurde aber wegen leerer Haushaltskassen verschoben. Und schlimmer als am Hamburger Hafen hat es gestern auf einem Rastplatz an der A96 bei Germering gerochen. Der Fahrer eines Lasters musste dort notbremsen. Das Problem? Seine Ladung bestand aus Fischöl. Ein Tank wurde bei der Bremsung beschädigt, rund 1000 Liter sind ausgelaufen. Der Parkplatz wurde gesperrt und musste stundenlang gereinigt werden. Das waren die Nachrichten aus München und der Welt.
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17: Genau wissen, wie es wird mit dem Charivari München-Wetter. Das Hochpythagoras verschwindet Richtung Osten. Das ist erstmal gut so, ja? Und es ist ein bisschen erträglicher, finde ich. Oder fand ich. Ja, weiß ich nicht genau. Man kann sich noch nicht so richtig entscheiden. Wenn man jetzt mal zu den Temperaturen geht, 33, 34 Grad, warm ist das schon, ja? Und der Drei-Tage-Trend, was sagt der? Der sagt, heute Abend

0: Bitter. Bis zum Wochenende gibt es Temperaturen so knapp unter 30 Grad. Wäre ehrlich gesagt ganz schön. Am Samstag dann aber wieder fröhliche 30 Grad.
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2: Ganz schön entspannt dafür, dass wir eigentlich im Feierabendverkehr sein sollten. Arabella Schaffler hier aus dem Charivari-Verkehrszentrum mit den aktuellen Staus und Blitzern. Man merkt die Ferienzeit. Nur wenn ihr jetzt auf dem Heimweg seid, auf der B304 Max-Born-Straße statt auswärts, dann plant am besten 10 Minuten mehr ein. Auf Mittleren Ring im Schnitt 5 Minuten plus. Das hält sich noch recht in Grenzen. Und bei euch in Gauting weiterhin die Sperrung am Bahnweg zwischen Pippinplatz und Bahnhofplatz hier in beiden Richtungen.
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2: Geblitzt werdet ihr in Markt Schwaben auf der Geltinger Straße und dann auch stadtauswärts Wolfratshauser Straße kurz nach der Boschitzrieder. 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
0: Mit dem Andi Wenzel am Mikrofon. Schön, dass ihr wieder alle dabei seid. Ja, das wird uns ja zu einer angenehmen Gewohnheit hier. Aber Gesprächsthema Nummer 1 bleibt natürlich die ungewohnt lang anhaltende Hitzewelle. Oh. Wohl dem, der bei der Arbeit eine Klimaanlage hat oder wenigstens einen Ventilator, oder? Ich habe es ja gestern schon erzählt. Wir sind hier im Pressehaus gesegnet, weil hier ja auch so viele Sende- und Übertragungsgeräte sind und die müssen immer gekühlt werden. Dabei werden wir dann durch Zufall auch mitgekühlt. Das ist schön, oder? Manche Kolleginnen und Kollegen lieben diese kühle Frische derart, dass sie jeden Abend 2 Stunden länger bleiben. Das finde ich jetzt ein bisschen übertrieben, aber ich sag mal einfach durchhalten, oder? Hier kommt Feel Good Music.
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Feel Good Music, Andy Wenzel im Studio. Das ist interessant hier. Ja, kennt ihr Paddle? Ja, geht nicht ums Paddeln. Nein, nein, nein. Aber irgendwie ist es, ja, wie soll ich sagen? Das ist so eine Art Tennis, ja, Paddle. Und in so kleineren Hallen, so ein bisschen so ähnlich wie Squash, kann man vielleicht auch sagen. Man kann auch so vor die Wand schlagen, den Ball und solche Geschichten. Alle, aber auch wirklich alle Fußballprofis fahren voll darauf ab, auf Paddle. Wollt ihr es auch mal probieren? Kann ich gut verstehen. Und es geht gleich los schon. Ja. Heute ab 18.15 Uhr in der Paketposthalle im Pineapple Park. Ihr könnt diese neue Trendsportart Paddle einfach ausprobieren und dabei auch noch neue Leute kennenlernen. Mehr geht jetzt echt nicht.

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1: 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Also ich meine in diesen Höllenhundstagen, also die Hundstage, die waren ja schon längst, aber diese nenne ich die Höllenhundstage, die wir da gerade haben, ja. Da kriegen wir überall natürlich wohlgemeinte Tipps zum Thema viel trinken. Ja, ist klar, ist auch wichtig in dieser Zeit. Da haben mir jetzt ein Freund erzählt, dass er immer wieder das gleiche traumatische Erlebnis hat, wenn er vor einem frischen Bier in der Kneipe sitzt. Ja? Er sagt, ja, da ist dann so eine Stimme in mir, ja, die spricht zu mir und die sagt, trink es dieses Bier, das ist köstlich. Und dann kommt immer diese andere Stimme und die sagt, hast du nicht gehört? Du sollst trinken. Sowas ist mal ein guter Tipp, oder?
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6: Es ist kurz vor halb.
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7: Sind die Nachrichten mit Sebastian Uhl. Die Gewalt gegen die Polizei nimmt zu. Im vergangenen Jahr wurden in und um München mehr als 700 Polizisten im Einsatz verletzt, hat Polizeipräsident Hampel heute berichtet. Etwa 100 mehr als im Vorjahr. Die Täter sind überwiegend männlich, bereits polizeibekannt und oft alkoholisiert. Es ist wahrscheinlich das meist erwartete Urteil der Stadt. Morgen endet der Prozess um den Anschlag auf eine Verdi-Demo in der Seidelstraße vor 1,5 Jahren. 2 Menschen wurden getötet, Dutzende verletzt, als damals ein junger Mann mit seinem Auto in die Menschenmenge raste, wohl aus religiösen Motiven. Wenn morgen das Urteil am Oberlandesgericht fällt, sind unsere Reporter mit dabei. Und Ende Februar gab es eine Rangelei an einem AfD-Infostand in Rosenheim. Ein damaliger AfD-Bürgermeisterkandidat hat daraufhin 3 linke Aktivisten wegen Körperverletzung angezeigt. Doch jetzt haben die Ermittlungen eine überraschende Wende genommen. Der AfD-Mann selbst wird jetzt verdächtigt, den Angriff erfunden zu haben, so die Staatsanwaltschaft. Videoaufnahmen haben die Zweifel an seiner Geschichte hervorgerufen. Das waren die Nachrichten aus München, Stadt und Land.
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8: Genau wissen, wie es wird mit dem Charivari München-Wetter. Ist schon eine Portion angenehmer heute, oder? Naja, obwohl 33 Grad, auch nicht gerade ein Eisbad, oder? Der 3-Tage-Trend sagt Sonne, Wolken, Gewitter, Mix. Temperatur ist unter 30 Grad jetzt für die nächsten Tage, aber am Samstag wird es wieder richtig hot. So wie unsere Feel Good Music.
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9: Mitten im Feierabendverkehr sind wir jetzt angekommen. Arabella Schäffler hier aus dem Charivari-Verkehrszentrum mit den aktuellen Staus und Blitzern. Und schlechte Nachrichten für alle, die auf die B304 müssen für den Heimweg bzw. Max-Born-Straße. Die ist stadtauswärts in Richtung Dachau gesperrt. Nach einem Unfall hier in Höhe A99 bei Ludwigsfeld. Ich würde euch empfehlen, das Ganze über die Fasanerie zu umfahren. Dann ganz frisch reingekommen hier die A92 München Richtung Deggendorf-Obach zwischen dem Dreikfeld Moching und Oberschleißheim. Da sind 2 Pannenautos auf dem linken Pannenstreifen bei der Mittelleitplanke. Hier also vorsichtig ranfahren. Es stockt auch schon, also Obacht. Dann noch mittlerer Ring. Wie schaut's da aus? Aktuell kommt ihr überall gut durch, nur so im Schnitt 5 Minuten mehr einplanen.
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9: Geblitzt werdet ihr in Markt Schwaben auf der Geltinger Straße und dann auch stadtauswärts Wolfratshauser Straße kurz nach der Boschitzrieder. 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

0: 95 Charivari. Feel Good Music mit dem Andi Wenzel im Studio. Es gibt ja unendlich viele Menschen aus aller Herren Länder, die hier regelmäßig immer zu uns kommen. Ja? Und tatsächlich, irgendwann sitzen sie auch das erste Mal in einem Biergarten und vergessen diesen wunderbaren Moment natürlich niemals. Ja? Und wenn sie aus Australien kommen oder so, sprechen sie viel davon. Aber manche von denen kommen auch einfach wieder hierher, weil sie die Sehnsucht gar nicht mehr aushalten können. Also die ganz Schlauen, die kommen natürlich zur Wiesn. Wisst ihr, wie lange das noch ist? 45 Mal schlafen noch. Dann heißt, what's up, dies?
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13: Hier sind die Nachrichten mit Sebastian Uhl. Die Hemmschwelle zur Gewalt sinkt, das sagt der Münchner Polizeipräsident Thomas Hampel. Heute hat er neue Zahlen zur Gewalt gegen Polizisten vorgestellt und die sind im vergangenen Jahr deutlich gestiegen. München-Reporterin Cora Weidner.
14: Statistisch gesehen werden jeden Tag fast 2 Polizisten im Einsatz verletzt. Über 700 waren es im vergangenen Jahr und damit rund 100 mehr als noch 2024. Dazu kommen weitere Delikte wie Beleidigungen. Die Tatverdächtigen sind überwiegend Männer, meistens bereits polizeibekannt und oft alkoholisiert. Die Münchner Polizei reagiert. So werden die Beamten in Deeskalation besser geschult und erhalten Hilfsmittel wie Bodycams.
13: Ausgerechnet bei diesen Temperaturen. Es gilt wieder mal ein Badeverbot wegen Blaualgen bei uns. München-Reporter Uli Floll.
15: Das Verbot gilt ab sofort für den Deininger Weiher. Das Gesundheitsamt hat Blaualgen gefunden. Diese lösen Übelkeit und Erbrechen aus, warnt das Münchner Landratsamt. Die entsprechenden Hinweisschilder am Deininger Weiher stehen bereits. Auch der Hachinger Bach fließt durch den Münchner Süden, könnte von Blaualgen betroffen sein. Das prüft das Landratsamt jetzt.
13: Nach dem Fund einer Drohne auf dem Leipziger Flughafen laufen die Ermittlungen. Es wird geprüft, ob es ein versuchter Anschlag war. Ein Mitarbeiter hatte die Drohne mit einer Sprengvorrichtung in der vergangenen Nacht in der Nähe einer ukrainischen Frachtmaschine entdeckt. Spezialisten der Bundespolizei haben sie entschärft. Sachsens Innenminister Schuster spricht von einem sehr ernsten Sicherheitsvorfall. Bundesinnenminister Dobrindt unterbricht seinen Urlaub für eine Lagebesprechung. Und Farchant oder Eschenlohe? Vermutlich ein Spaß von Unbekannten sorgt im Kreis Garmisch-Partenkirchen gerade für große Verwirrung. Am Ortseingang Farchant steht seit heute ein Eschenloher Ortsschild. Genau das wird dort aber wiederum seit Montag vermisst. Die Bürgermeister der Gemeinden sind schon im Austausch. Sie vermuten einen Lausbubenstreich. Das waren die Nachrichten aus München und der Welt.
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17: Genau wissen, wie es wird mit dem Charivari München-Wetter. Das Hoch Pythagoras verschwindet Richtung Osten. Das ist erstmal gut so, ja? Und es ist ein bisschen erträglicher, finde ich. Oder fand ich. Ja, weiß ich nicht genau. Man kann sich noch nicht so richtig entscheiden. Wenn man jetzt mal zu den Temperaturen geht, 33, 34 Grad, warm ist das schon, ja? Und der Drei-Tage-Trend, was sagt der? Der sagt, heute Abend Gewitter, bis zum Wochenende gibt es Temperaturen so knapp unter 30 Grad. Wäre ehrlich gesagt ganz schön am Samstag dann, aber wieder fröhliche 30 Grad.
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18: Und da haben wir den ersten riesen Stau im Feierabendverkehr. Arabella Schaffler hier aus dem Charivari-Verkehrszentrum. Und die B304 ist gerade komplett dicht. Alles rot hier bei mir auf den Karten. Die ist nämlich gesperrt. Statt auswärts B304 Max-Born-Straße ist das. Höhe Ludwigsfeld, da die Sperrung, da kommt gerade keiner durch. Wir haben die besten Umfahrungen für euch rausgesucht. Einmal über die Lerchenau und Feldmoching, wenn ihr vom Ring noch abfahrt. Oder ansonsten über die Fasanerie, das geht auch noch. Dann Mittlerer Ring, immerhin gute Nachrichten von da. Da kommt ihr überall ohne zu großen Zeitverlust durch, nirgends mehr als 10 Minuten.
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18: Einmal die Bayerstraße in der Ludwigsvorstadt, Tempo 50 und dann noch bei euch in Marktschwaben die Geltinger Straße. 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
3: Im Studio ist Andi Wenzel. Schön, dass ihr dabei seid. Ihr seid meine Lieblingshörer, ja? Sag mal, habt ihr auch so Leute, so bei euch in der Arbeit, die sich selbst bei dieser Hitze kein Eis gönnen? So von wegen Figur und so, dieser ganzen Scheiße? Entschuldigung, wenn ich das so sage, aber man muss doch, in diesen Tagen muss man sein, mal ein Magnum, ja? Oder auch nach all den Jahren wieder mal ein Capri essen, schon fühlst du dich gleich wie 8 Jahre alt. Das fühlt sich cool an, ähnlich wie unsere Musik.
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95 Charivari, viel Good Music mit dem Andi Wenzel im Studio. Tja, den heißesten Augusttag ever in München haben wir gestern übrigens knapp verpasst. 37 Grad war und ist auf der Spitzenwert aus dem Jahre 2003. Gestern waren es aber nur 35,8 Grad. Mir hat's mehr als gereicht. Ja. Also krasse Rekorde wurden dafür bei unseren Nachbarn in Österreich gebrochen. Da hatte es nämlich gestern erstmals überhaupt in der Geschichte 41 Grad. Ja? Und nicht irgendwo, sondern tatsächlich in einem Bezirk der Hauptstadt Wien. Kleiner Tipp an dieser Stelle von mir, man sollte bei solchen Höchstwerten nicht immer von Rekorden sprechen. Eigentlich gilt dieses positiv besetzte Wort Rekord eigentlich nur für was Gutes. Ja? Für großartige Leistungen zum Beispiel. Ein Hitzehöchstwert hingegen ist ganz schön nervig. Und deshalb, soweit ich weiß, zumindest auch

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1: 95 Charivari, Feel Good Music mit dem Andi Wenzel im Studio. Dabei geht's euch auch so? Den ganzen Tag über bin ich hin und her gerissen. Zunächst habe ich in der Früh, wie meistens in der Früh, habe ich gesagt, hey, heute ist doch gar nicht so schlimm, ist überhaupt nicht heiß und irgendwie oder so. Und jetzt langsam, aber sicher, ist der Glutofen wieder angeschmissen. Und jetzt ist es auch schon wieder ganz schön heiß. Heute dann so 33, 34 Grad, das ist jetzt auch, ja, ich spare schon mal drüber, es ist kein Eisbad. Nein, nein. Und wir hoffen auf die nächsten Tage, dass es schon ein bisschen besser wird. Ich habe hier gut reden, weil wir eine Klimaanlage haben, aber irgendwann muss ich hier auch wieder raus. Werde ich es schaffen? Ja, ich glaube schon.
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9: Es ist kurz vor halb.
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12: Jetzt sind die Nachrichten mit Sebastian Uhl. Im Winter hat es zu wenig geschneit, jetzt im Sommer fehlt der Regen. Die Hütten des Deutschen Alpenvereins sind massiv von Wasserknappheit betroffen. Auf fast allen Hütten gäbe es einen Mangel, heißt es. Im Berchtesgadener Land zum Beispiel wird Trinkwasser per Hubschrauber geliefert. Um zu sparen, gibt es zum Beispiel weniger Wasser fürs Waschen. Ein Wolf ist im Landkreis Bad Tölz-Wolfratshausen unterwegs. Bei Egling soll er mehrere Schafe attackiert haben. Das Ganze ist schon über einen Monat her. Dass es sich wirklich um einen Wolf handelt, wurde aber erst jetzt durch eine Genanalyse bestätigt. Das Gebiet ist eigentlich untypisch für Wölfe. Wie es jetzt mit der Weide und der Schafherde weitergeht, ist noch unklar. Und noch die gute München-Nachricht. Der Ticketkauf bei der MVG kann schon mal kompliziert sein, vor allem für Nicht-Muttersprachler. Deshalb hat die Verkehrsgesellschaft ihre Automaten jetzt um 3 weitere Sprachen erweitert. Portugiesisch, Chinesisch und Arabisch. Damit ist der Service jetzt in 11 verschiedenen Sprachen verfügbar. Das waren die Nachrichten aus München Stadt und Land.
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14: Genau wissen, wie es wird mit dem Charivari München-Wetter. Ist schon eine Portion angenehmer heute, oder? Naja, obwohl 33 Grad, auch nicht gerade ein Eisbad, oder? Der 3-Tage-Trend sagt Sonne, Wolken, Gewitter-Mix. Temperatur ist unter 30 Grad jetzt für die nächsten Tage, aber am Samstag wird es wieder richtig hot. So wie unsere Feel Good Music.
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15: Viel los im Feierabendverkehr. Ich bin Arabella Schäffler aus dem Charivari-Verkehrszentrum mit den wichtigsten Infos für euch. Die B304 Max-Born-Straße statt auswärts, die ist immer noch gesperrt. Hier ist wirklich alles komplett dicht. Alles rot bei mir auf den Karten in Richtung Dachau, also statt auswärts. Höhe A99 Ludwigsfeld, da ist die Sperrung. Also ich würde euch raten, das Ganze über die Fasanerie oder über die Lerchenauer Straße zu umfahren. Noch eine Sperrung haben wir in Perlach. Am Südfriedhof, da stockt es außenrum, also hier am besten auch weiträumig umfahren. Die A92 Deggendorf Richtung München, da hat es gekracht zwischen Freising Süd und Eching Ost. Hier ein Unfall auf dem Standstreifen, da kommt ihr aber recht schnell dran vorbei, stockt nur ein kleines bisschen.
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15: Lasst euch nicht blitzen, einmal Eching am Bahnweg und dann noch in Markt Schwaben die Geltinger Straße. 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

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Feel Good Music. Der Andi Wenzel hier im Studio. Ja, es ist nicht ganz ohne, was wir da gerade erleben. Nicht nur die Hitze, sondern eben auch langsam die Wasserknappheit. Und wenn ihr jetzt in den Ferien auf dem Starnberger See zum Beispiel mit dem Schiff fahren wollt, Obacht bitte. Wegen der Hitze hat der See gerade einen extrem niedrigen Wasserstand und deshalb können die Schiffe der Bayerischen Seenschifffahrt gerade nicht mehr alle Anlegestege anfahren. Der Wasserstand ist so niedrig wie seit 120 Jahren nicht. Ja, und man muss ganz ehrlich sagen, es wären wochenlange Regenfälle nötig, damit sich der Pegel wieder normalisiert. Ich würde sagen, okay, halten wir aus, ne? Aber es sieht nicht nach Regen aus. Durch das Niedrigwasser können einige Landungsstege nicht mehr sicher angefahren werden. Deshalb müssen Schiffe einzelne Haltestellen eben auslassen oder ihre Routen anpassen. Fahrgäste sollten sich also vor ihrer Fahrt über mögliche Einschränkungen informieren.

0: 95 Charivari. Viel Girl Music mit dem Andi Wenzel im Studio. Das sind ganz, ganz eigenartige Tage, die wir da derzeit erleben, oder? Also ich weiß nicht so, ich sage ja immer, eigentlich waren ja die Hundstage schon. Das sind diese Tage, an denen es dann immer ganz besonders heiß ist und so weiter oder so. Aber auch da scheint sich die gesamte Meteorologie irgendwie auf den Kopf zu stellen inzwischen. Denn egal, was man macht, man wird immer wieder neu überrascht und teilweise eben auch irgendwie auf dem falschen Fuß erwischt. Wenn man jetzt mal nimmt, wenn es so heiß ist, wie es jetzt war in den letzten Tagen, eben auch in den Nächten, du weißt doch auch gar nicht genau, wie du eigentlich schlafen sollst. Ja? Da gibt es immer so Tipps oder so, dass man, ja, der soll mal aus der Bettdecke dann das innere Teil rausnehmen und dann einfach nur den Überzug nehmen, dann mitten in der Nacht wird es plötzlich kalt. Ja gut, hört sich jetzt ein bisschen hilflos an, was ich erzähle, aber ich glaube, das geht uns allen jetzt momentan gerade so. Und die Welt ist ohnehin nicht so, als hätten wir nicht viele Dinge zum drüber nachdenken, ne? Die uns allen nicht so richtig gut gefallen. Da ist der Infantino noch, ja, irgendwie ist er schon auch einer der Schlimmsten, aber immerhin. Das ich glaube, das wird sich dann auch irgendwann dann doch auch mal erledigen, weil wenn er da meint, er könnte das ewig so weitertreiben und die Welt an der Nase rumführen, ich glaube, da ist er schief gewickelt und ich denke, dass viele Menschen auf der Welt denken, jo, wäre doch jetzt eigentlich ganz okay, wenn der Bursche jetzt nicht mehr demnächst so viel zu sagen hätte beim Fußball und bei allen möglichen anderen Dingen. Und hier gibt's viel Good Music und das ist doch das Wichtigste.
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0: Es ist gleich 18 Uhr.
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4: Jetzt sind die Nachrichten mit Sebastian Uhl. Seit Monaten ist es zu trocken. Jetzt schlägt der Deutsche Alpenverein Alarm. Auf den Hütten herrscht großer Wassermangel. Bedeutet für Gäste Einschränkungen. Sprecher Markus Block im Interview.
5: Ganz konkretes Beispiel auf dem Watzmannhaus, da wird nur noch ein einziger Waschraum für alle Übernachtungsgäste zweimal am Tag für jeweils 2 Stunden aufgemacht, zum Frühstück und zum Abendessen, dass die Leute sich das zweimal am Tag sich die Zähne putzen können und vielleicht einmal die Hände waschen. Ansonsten ist es auf den Toiletten so, dass es dort kein Wasser mehr zum Händewaschen gibt. Wir haben zwar Desinfektionsspray, damit die Hygiene eingehalten wird, aber die Wasserversorgung ist extrem runtergeschraubt.
4: Die große Hoffnung liegt jetzt auf dem Wetterumschwung morgen mit hoffentlich Regen. Da hatte die Polizei leichtes Spiel. Ein Mann wird mit einem Messer bedroht und trifft den mutmaßlichen Täter am nächsten Tag direkt auf der Wache. München-Reporterin Chantal Martin.
6: Ein 29-Jähriger gerät am Sonntagabend in einen Raubüberfall und soll Bargeld an einem Automaten abheben. Er kann fliehen und geht am nächsten Tag zur Polizei in Bogenhausen. Genau dort steht jetzt aber der mutmaßliche Täter, ein 15-Jähriger. Der ist wiederum da, um einen Diebstahl zu melden. Die Polizei nimmt den Jugendlichen noch vor Ort fest und übergibt ihn dann den Eltern. Die Ermittlungen wegen schweren Raubes laufen.
4: E-Autos boomen, auch weil es seit diesem Jahr wieder eine Förderung vom Bund gibt. Seither sind über 100.000 Förderanträge eingegangen. Je nach Einkommen sind Zuschüsse von bis zu 6.000 Euro drin. Nach langem Hin und Her will die Bundesregierung kommende Woche die BAföG-Reform auf den Weg bringen. Studierende sollen ab dem Sommersemester mehr Geld erhalten. Der BAföG-Höchstsatz liegt aktuell bei 992 Euro pro Monat. Eigentlich sollte die Erhöhung ein halbes Jahr früher kommen, wurde aber wegen leerer Haushaltskassen verschoben. Und schlimmer als am Hamburger Hafen hat es gestern auf einem Rastplatz an der A96 bei Germering gerochen. Der Fahrer eines Lasters musste dort notbremsen. Das Problem? Seine Ladung bestand aus Fischöl. Ein Tank wurde bei der Bremsung beschädigt, rund 1000 Liter sind ausgelaufen. Der Parkplatz wurde gesperrt und musste stundenlang gereinigt werden. Das waren die Nachrichten aus München und der Welt.
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7: Genau wissen, wie es wird mit dem Charivari München-Wetter. Das Hochpythagoras verschwindet Richtung Osten. Das ist erstmal gut so, ja? Und es ist ein bisschen erträglicher, finde ich. Oder fand ich. Ja, weiß ich nicht genau. Man kann sich noch nicht so richtig entscheiden. Wenn man jetzt mal zu den Temperaturen geht, 33, 34 Grad, warm ist das schon, ja? Und der Drei-Tage-Trend, was sagt der? Der sagt, heute Abend Gewitter, bis zum Wochenende gibt es Temperaturen so knapp unter 30 Grad. Wäre ehrlich gesagt ganz schön, am Samstag dann aber wieder fröhliche 30 Grad.
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8: Gute Nachrichten habe ich für euch aus Mosach. Arabella Schäffler hier aus dem Charivari-Verkehrszentrum mit den aktuellen Staus und Blitzern. Die B304 Max-Born-Straße war stadtauswärts ja gesperrt in Höhe A99. Jetzt ist eine Spur wieder frei. Da geht es also langsam wieder vorwärts und ihr kommt endlich nach Hause. Mittlerer Ring im Schnitt 10 Minuten mehr einplanen, aber keine großen Staus aktuell. Dann noch die A995, wenn ihr da in Richtung Süden unterwegs seid, am besten schon vor Unterhaching Nord abfahren. Da staut sich nämlich extrem an der Baustelle. Wirklich alles rot bei mir. Also da am besten dran vorbeifahren. Gute Fahrt.
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8: Lasst euch nicht blitzen. Einmal Haidhausen, die Orleansstraße und dann auch Erding, Ortsausgang Richtung Dorfen bei Tempo 70. 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
7: Im Studio der Andi Wenzel. Ja, prima, dass ihr wieder dabei seid. Ja, ich muss ganz ehrlich sagen, es ist eine gute Zeit, die wir jetzt haben. Gell? Also wir haben die Hälfte der Woche schon rum. Sagen wir mal so, zweimal schlafen noch, dann ist Wochenende. Ja? 45 Mal schlafen, dann ist gleich Wiesen. So gehört es sich, oder? Ich weiß, wir packen das. Also, viel Spaß mit Feel Good Music.
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95 Scheibari. Feel Good Music, Andy Wenzel im Studio. Das ist interessant hier. Ja, kennt ihr Paddle? Ja, geht nicht ums Paddeln. Nein, nein, nein. Aber irgendwie ist es, ja, wie soll ich sagen? Das ist so eine Art Tennis, ja, Paddle. Und in so kleineren Hallen, so ein bisschen so ähnlich wie Squash, kann man vielleicht auch sagen. Man kann auch so vor die Wand schlagen, den Ball und solche Geschichten. Alle, aber auch wirklich alle Fußballprofis fahren voll darauf ab, auf Paddle. Wollt ihr es auch mal probieren? Kann ich gut verstehen. Und es geht gleich los schon. Ja. Heute ab 18.15 Uhr in der Paketposthalle im Pineapple Park. Ihr könnt diese neue Trendsportart Paddle einfach ausprobieren und dabei auch noch neue Leute kennenlernen. Mehr geht jetzt echt nicht.

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11: Hier sind die Nachrichten mit Sebastian Uhl. Die Gewalt gegen die Polizei nimmt zu. Im vergangenen Jahr wurden in und um München mehr als 700 Polizisten im Einsatz verletzt, hat Polizeipräsident Hampel heute berichtet. Etwa 100 mehr als im Vorjahr. Die Täter sind überwiegend männlich, bereits polizeibekannt und oft alkoholisiert. Es ist wahrscheinlich das meist erwartete Urteil der Stadt. Morgen endet der Prozess um den Anschlag auf eine Verdi-Demo in der Seidelstraße vor 1,5 Jahren. Zwei Menschen wurden getötet, Dutzende verletzt, als damals ein junger Mann mit seinem Auto in die Menschenmenge raste, wohl aus religiösen Motiven. Wenn morgen das Urteil am Oberlandesgericht fällt, sind unsere Reporter mit dabei. Und Ende Februar gab es eine Rangelei an einem AfD-Infostand in Rosenheim. Ein damaliger AfD-Bürgermeisterkandidat hat daraufhin drei linke Aktivisten wegen Körperverletzung angezeigt. Doch erst haben die Ermittlungen eine überraschende Wende genommen. Der AfD-Mann selbst wird jetzt verdächtigt, den Angriff erfunden zu haben, so die Staatsanwaltschaft. Videoaufnahmen haben die Zweifel an seiner Geschichte hervorgerufen. Das waren die Nachrichten aus München, Stadt und Land.
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13: Genau wissen, wie es wird mit dem Charivari München Wetter. Ist schon eine Portion angenehmer heute, oder? Naja, obwohl 33 Grad, auch nicht gerade ein Eisbad, oder? Der Drei-Tage-Trend sagt Sonne, Wolken, Gewitter-Mix. Temperatur ist unter 30 Grad jetzt für die nächsten Tage, aber am Samstag wird es wieder richtig hot. So wie unsere Feel Good Music.
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14: Ihr in Moosach könnt aufatmen. Die B304 ist wieder komplett frei, da war ja gesperrt. Jetzt soll es langsam alles wieder fließen und ihr kommt in den Feierabend. Auf Mittleren Ring hier und da mal 5 Minuten plus, aber auch wirklich nichts Großes. Und wir schauen noch auf die A9 München Richtung Nürnberg zwischen Ingolstadt Süd und Denkendorf, wenn ihr in der Richtung unterwegs seid. Aktuell 20 Minuten Stau an der Baustelle. Das war aber heute auch schon mal schlimmer. Also gute Fahrt.
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14: Lasst euch nicht blitzen. Einmal Haidhausen, die Orleansstraße und dann auch Erding, Ortsausgang Richtung Dorfen bei Tempo 70. 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

95 Charivari, Feel Good Music mit dem Arne Wenzel im Studio. Tja, den heißesten Augusttag ever in München haben wir gestern nur uns knapp verpasst. 37 Grad war und ist auch der Spitzenwert aus dem Jahre 2003. Gestern waren es aber nur 35,8 Grad. Mir hat es mehr als gereicht. Ja. Also krasse Rekorde wurden dafür bei unseren Nachbarn in Österreich gebrochen. Da hatte es nämlich gestern erstmals überhaupt in der Geschichte 41 Grad. Ja? Und nicht irgendwo, sondern tatsächlich in einem Bezirk der Hauptstadt Wien. Kleiner Tipp an dieser Stelle von mir, man sollte bei solchen Höchstwerten nicht immer von Rekorden sprechen. Eigentlich gilt dieses positiv besetzte Wort Rekord eigentlich nur für was Gutes. Ja? Für großartige Leistungen zum Beispiel. Ein Hitzehöchstwert hingegen ist ganz schön nervig. Und deshalb, soweit ich weiß, zumindest auch nicht im Guinness-Buch der Rekorde. Aber ich kann mich natürlich auch irren.

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1: 95 Charivari, viel Good Music mit dem Andi Wenzel im Studio. Aber geht's euch auch so? Den ganzen Tag über bin ich hin und her gerissen. Zunächst habe ich in der Früh, wie meistens in der Früh, habe ich gesagt, hey, heute ist doch gar nicht so schlimm, ist überhaupt nicht heiß und irgendwie oder so. Und jetzt langsam, aber sicher, ist der Glutofen wieder angeschmissen. Und jetzt ist es auch schon wieder ganz schön heiß. Heute dann so 33, 34 Grad, das ist jetzt auch, ja, ich spare schon mal drüber, es ist kein Eisbad. Nein, nein. Und wir hoffen auf die nächsten Tage, dass es schon ein bisschen besser wird. Ich habe hier gut reden, weil wir eine Klimaanlage haben, aber irgendwann muss ich hier auch wieder raus. Werde ich es schaffen? Ja, ich glaube schon.
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11: Ich bin Moritz Einzel. Eine mögliche Rückkehr der Wehrpflicht.

0: rückt auch den Zivildienst wieder in den Fokus. Der Arbeiter-Samariter-Bund und das Deutsche Rote Kreuz haben sich im Falle einer Wiedereinführung für eine Dauer von mindestens 9 Monaten ausgesprochen. Ideal wäre eine Dauer von 1 Jahr. Nur so könnten die jungen Menschen während des Dienstes etwas lernen, sagte der ASB-Bundesvorsitzende Fleckenstein den Funke-Medien. Das extreme Niedrigwasser auf Rhein, Donau und anderen Flüssen beschäftigt jetzt auch die Politik. Die Verkehrsminister der Länder wollen den Bund nach Informationen der Rheinischen Post zu neuen Maßnahmen drängen. Ziel ist es, den Güterverkehr trotz der niedrigen Pegelstände am Laufen zu halten. Zoe Tasuvali berichtet.
1: Viele Frachtschiffe können im Moment längst nicht so viel laden wie normalerweise. Das bringt Lieferketten durcheinander und verteuert Transporte. Die Länder fordern deshalb unter anderem mehr Schiffe, die auch bei wenig Wasser fahren können, und einen schnelleren Ausbau der Wasserstraßen. Immerhin gibt es bei der Energieversorgung bislang Entwarnung. Kraftwerke laufen laut dem Bundeswirtschaftsministerium weiter normal. Auch bei Öl und Kraftstoffen gibt es aktuell keine Engpässe.
0: Die Drohne, die auf dem Leipziger Flughafen gefunden wurde, hatte eine Sprengvorrichtung. Das hat das Sächsische Landeskriminalamt bestätigt. Demnach wurde das Fluggerät mit einem Sprengstoffroboter untersucht und der Zünder entfernt. Nach Angaben aus Sicherheitskreisen war die Drohne in der Nähe eines ukrainischen Frachtflugzeugs sichergestellt worden. In einem Bach in Ismaning bei München sind hunderte Schrauben und Nägel im Wasser entdeckt worden. Nach Angaben der Gemeinde wurden am Wochenende mit Hilfe eines Magneten insgesamt 3 Eimer der gefährlichen Gegenstände aus dem Wasser geholt. Der Seebach in Ismaning wird im Sommer gerne zur Abkühlung genutzt. Besucherinnen und Besucher werden aufgerufen, vorsichtig zu sein und Badeschuhe zu tragen.
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0: In der Nacht sind von den Alpen bis zum Bayerischen Wald zum Teil kräftige Schauer und Gewitter unterwegs. Abseits davon ist es locker bewölkt oder klar. Die Temperaturen sinken auf 20 bis 15 Grad. Morgen gibt es in Franken und in der nördlichen Oberpfalz längere sonnige Phasen. Im Süden zeigt sich die Sonne nur kurzzeitig und im Tagesverlauf entstehen erneut Schauer und Gewitter. Die Höchstwerte erreichen 23 Grad in den Alpentälern und bis zu 31 Grad in Mainfranken.
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0: Eine Meldung von der A995, Kreuz München Süd Richtung München, zwischen Sauerlach und Unterhaching, 5 Kilometer Stau, 11 Minuten dauert's länger, und B23 Lermoos Richtung Garmisch-Partenkirchen, zwischen Griesen und Garmisch-Partenkirchen, 2 Kilometer Stau, 21 Minuten plus.

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2: Ich bin Yves Simon. Nachdem letzte Nacht eine Drohne mit einer Sprengladung am Flughafen Halle-Leipzig in der Nähe einer ukrainischen Antonov-Maschine entdeckt und entschärft wurde, hat sich vorhin am Abend Bundesinnenminister Dobrindt ein Bild der Lage gemacht.
3: Meine Einschätzung, dass wir es hier mit einem hybriden Anschlagsszenario zu tun haben.
2: Terrorermittler prüfen auch eine politische Motivation. Vorfälle mit Drohnen hat es an Flughäfen ja schon häufiger gegeben, aber noch keinen, bei dem wirklich Sprengstoff mit im Spiel war. Die duale Ausbildung bleibt in Bayern gefragt. Knapp 4 Wochen vor dem Start ins neue Lehrjahr gibt es aber noch offene Stellen. Wer noch keine Ausbildungsstelle hat, sollte sich jetzt bewerben und auch weniger bekannte Berufe dabei in den Blick nehmen. Das rät die IHK Schwaben. Starke Azubi-Zuwächse gibt es im Hotel- und Gaststättengewerbe. Bei der Industrie, da sieht's aber anders aus. Dahinter lässt die schwächelnde Konjunktur Spuren. Insgesamt beobachtet die IHK Schwaben, dass der Trend zum Studium abflacht und sich viele Jugendliche bewusst für eine Ausbildung entscheiden. Trotz des Niedrigwassers in den Flüssen läuft die Energieversorgung in Deutschland bisher weiter stabil. Laut Wirtschaftsministerium gibt es keine Engpässe bei Öl und Kraftstoffen. Kraftwerke müssen auch nicht heruntergefahren werden. Anders sieht es im Ausland aus, in Ungarn und auch in Rumänien. Da sind Atomkraftwerke gedrosselt worden, in Österreich auch Wasserkraftwerke wegen fehlendem Kühlwasser. Das ist ein Schlag gegen internationale Schleuserkriminalität. In einer gemeinsamen Aktion mehrerer Staatsanwaltschaften und der Bundespolizei sind jetzt 3 hochrangige Schleuser festgenommen worden. Darunter ist ein 26-Jähriger im Raum Saarbrücken und auch 2 weitere Verdächtige in Serbien. Ihnen wird vorgeworfen, hunderte Flüchtlinge, vor allem aus Syrien, über das Mittelmeer nach Lampedusa und auch weiter nach Deutschland geschleust zu haben. Teilweise für bis zu 10.000 Euro pro Person.
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2: Von den Alpen bis zum Bayerischen Wald sind teilweise kräftige Schauer und Gewitter unterwegs. Allerdings abseits davon ist es locker bewölkt oder auch sternenklar. Das Ganze bei Tiefstwerten zwischen 20 und 15 Grad. Morgen am Donnerstag gibt es in Franken und in der nördlichen Oberpfalz längere sonnige Phasen. Im Süden, da ist die Sonne nur kurz zu sehen. Ansonsten gibt es da nämlich schwere Schauer und Gewitter. Die Höchstwerte 23 Grad morgen in den Alpentälern und bis zu 31 in Mainfranken.
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2: Momentan liegt uns nur eine Meldung vor, die kommt aus Niederbayern von der B388 Taufkirchen Richtung Vilsbiburg. Zwischen Wolferding und Vilsbiburg ein Unfall. Die Bundesstraße ist aktuell gesperrt. Ansonsten allen eine gute Fahrt.

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0: laufen, aber es gibt auch einen Verdacht und den schildert uns Fiona Reinhardt.
1: Also der Botschafter der Ukraine in Deutschland ist überzeugt, dass Russland dahinter steckt. Er wüsste nicht, wer das sonst sein könnte. Die Ermittler von der Generalstaatsanwaltschaft und vom LKA haben sich dazu aber bisher noch nicht geäußert. Die stecken ja auch noch mitten in den Ermittlungen.
0: Also bisher ist nur klar, die Drohne war vergangene Nacht in der Nähe ukrainischer Frachtmaschinen entdeckt worden. Forstmitarbeiter haben bei Markt Redwitz in Oberfranken einen schaurigen Fund im Wald gemacht. Sie haben Teile eines menschlichen Skeletts im Gestrüpp gefunden. Ganz in der Nähe, da war auch eine Jacke mit einem Ausweis. Daraus schließen die Ermittler jetzt, dass es sich um einen seit Februar vermissten 81-Jährigen aus Markt Redwitz handeln könnte. Hinweise auf eine Straftat gibt es bisher nicht. Die Staatsanwaltschaft hat eine Obduktion angeordnet. Im US-Bundesstaat Michigan hat der linksgerichtete Demokrat Al Syed die Vorwahl gewonnen. Er steht damit bei den Kongresswahlen im November auf dem Stimmzettel. Der 41-Jährige hat sich gegen die moderatere Demokratin Stevens durchgesetzt. Unterstützt wurde er unter anderem von Bernie Sanders. Die Demokraten wollen ihren Senatssitz im Bundesstaat verteidigen. Gewinnt Al Syed, wäre er der erste muslimische Senator in der Geschichte der USA. Wirbel gerade um das Finale der Fußball-Weltmeisterschaft 2030. Da dementiert die FIFA gerade Berichte, wonach Präsident Gianni Infantino Marokko das Endspiel schon fest zugesagt haben soll. Das Finale könnte demnach im neuen Hassan-Stadion in Casablanca steigen. Entschieden ist aber noch nichts, beteuert die FIFA jetzt. Spanien, Portugal und Marokko richten die WM 2030 ja gemeinsam aus und die ersten Partien, die finden in Südamerika statt.
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0: Vom Allgäu über die Alpen bis rüber zum Bayerischen Wald kann es heute Nacht noch ordentlich rumpeln und Schauer und Gewitter geben. Ansonsten aber ist es meistens locker bewölkt oder auch sternenklar. Die Tiefstwerte 20 bis 15 Grad. Tagsüber dann in Franken und auch in der nördlichen Oberpfalz längere Zeit sonnig. Im Süden bleibt es dabei, dass es immer wieder mal nass werden kann und auch Gewitter sind hier wieder möglich. Die Höchstwerte 23 Grad an den Alpen und bis zu 31 Grad in Mainfranken.
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0: A6 Heilbronn Richtung Nürnberg zwischen Schwäbisch Hall und der Kochertalbrücke ein LKW mit Panne auf der rechten Spur. A9 Nürnberg Richtung München zwischen dem Kreuz Nürnberg Ost und dem Dreieck Nürnberg Feucht. Unfall in der Baustelle. A71 Schweinfurt Richtung Suhl zwischen Bad Kissingen-Oerlenbach und Marsbach. Hier liegen Gegenstände auf der Fahrbahn. Und dann haben wir Aquaplaning-Gefahr aktuell auf der A96 München Richtung Lindau. Höhe Eching das Ganze. Allen unterwegs eine gute und sichere Fahrt.
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2: Ich bin Yves Simon. Mitten in den Ferienmonaten ist am Flughafen Halle-Leipzig ein Anschlag verhindert worden, möglicherweise auch mit

0: oder Verletzten, zumindest aber mit großen Schäden. Innenminister Dobrindt spricht nach dem Drohnenfund von letzter Nacht von einem hybriden Anschlagsszenario, das aber zum Glück abgewehrt werden konnte.
1: Das heißt, bei professioneller Technik muss man davon ausgehen, dass möglicherweise der und die Täter auch die Abwehrmaßnahmen bereits kennen und darauf aufbauend Technologien verwenden, die durch bestehende Abwehrtechnik nicht identifiziert werden kann.

0: Wasserversorgung, denn die Hitze und die Trockenheit setzten der Almwirtschaft immer stärker zu. Einige Almen mussten schon ihre Bewirtschaftung einstellen. In der Ostukraine spitzt sich die Lage weiter zu. Aus Kramatorsk sollen mehr als 500 Kinder und Jugendliche mit ihren Begleitern rausgeholt werden. Der Gouverneur spricht von einer schwierigen, aber notwendigen Entscheidung, weil russische Truppen vorrücken und immer wieder Menschen bei Angriffen sterben oder verletzt werden. Präsident Selenskyj hat außerdem nach eigenen Angaben mit NATO-Generalsekretär Rutte über neue Luftabwehrraketen gesprochen, um die Städte besser schützen zu können. Nächstes Gold für Florian Wellbrock. Der Schwimmer ist bei den Europameisterschaften in Paris auch im Freiwasserschwimmen über 5 Kilometer der schnellste gewesen. Erst am Vortag hatte der 28-Jährige aus Magdeburg über die 10 Kilometer gewonnen.
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0: Vor allem im Südosten Bayerns, von Straubing runter bis nach München und auch im Berchtesgadener Land haben wir gerade noch Schauer und Gewitter. Heute Nacht gehen die Werte runter auf 7 bis 19 Grad, also relativ warm bleibt es auch in dieser Nacht wieder. Ansonsten aber abseits dieser Gewitter ist es meistens trocken, oft auch sternenklar. Der Tag wird in Franken wieder richtig schön sonnig, ansonsten aber südlich der Donau wieder Schauer und Gewitter. Die Temperaturen 24 bis 31 Grad.
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0: A3 Würzburg Richtung Frankfurt zwischen Aschaffenburg Ost und Aschaffenburg West. Ein Auto mit Panne auf der Standspur, aber es sind Personen auf der Fahrbahn unterwegs auch. A6 Heilbronn Richtung Nürnberg zwischen Schwäbisch Hall und der Kochertalbrücke. Ein LKW mit Panne blockiert die rechte Spur. Und die A9 Nürnberg Richtung München zwischen dem Kreuz Nürnberg Ost und dem Dreieck Nürnberg Feucht. Reinigungsarbeiten, rechte und mittlere Spur gesperrt. Allen unterwegs eine gute und sichere Fahrt durch die Nacht.
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2: Ich bin Yves Simon. Letzte Nacht ist ja am Flughafen Halle-Leipzig eine Drohne mit Sprengstoff abgewehrt und unschädlich gemacht worden. Jetzt ist klar, es hat sich dabei um einen verhinderten Anschlag gehandelt. Das hat Bundesinnenminister Dobrindt am Abend erklärt.
3: Meine Einschätzung, dass wir es hier mit einem hybriden Anschlagsszenario zu tun haben.
2: Hybrid bedeutet, dass es bei dem Anschlag nicht um einen klassischen militärischen Angriff geht, sondern es wird Druck auf einen Konfliktgegner ausgeübt, zum Beispiel durch einen Anschlag oder auch durch Cyberattacken. Der Chef des Münchner IFO-Instituts, Clemens Fußt, will den ermäßigten Mehrwertsteuersatz von 7% komplett abschaffen. Alle Waren, auch Lebensmittel damit, die sollen einheitlich mit 19% besteuert werden, findet er. Dadurch würden aber auch Brot, Butter und Obst teuer. Im Gegenzug schlägt Fußt jährliche Gutschriften vor. 360 Euro schweben ihm davor, aber nur für Haushalte mit